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1: Ich bin Hendrik Daum. Die EU-Staaten wollen nach ihrem Streit über die Migrationskrise in Ceuta künftig geschlossener auftreten. Außerdem wollen sie durch Frühwarnsysteme besser vorbereitet sein. Das teilten die Mitgliedsländer nach einer Videokonferenz der Innenminister mit. Vergangene Woche waren insgesamt rund 72.000 Migranten in die spanische Nordafrika-Exklave Ceuta gelangt. Rund 70.000 von ihnen sind inzwischen nach Marokko zurückgekehrt. Aus Madrid berichtet Julia Macher.
2: Spanien sieht sich gestärkt. Alle EU-Partner hätten die schnelle Reaktion und das effiziente Krisenmanagement gelobt, so der Innenminister. Nachdem vergangene Woche Zehntausende Migranten schwimmend und kletternd in die spanische Exklave Ceuta drängten, hatten mehrere Länder Madrids liberale Einwanderungspolitik dafür verantwortlich gemacht.
1: Nach einer Sondersitzung des Innenausschusses zum Anschlag auf den Berliner CSD sind nach Ansicht der Grünen noch viele Fragen offen. Fraktionsvize von Notz sagte, wesentliche Tatumstände seien noch nicht geklärt. Das betreffe unter anderem die vermeintliche Tatwaffe, eine Machete, die bisher nicht gefunden worden sei. Von Notz kritisierte, es gebe noch keine chronologische Aufstellung des Behördenhandels. Innenminister Dobrindt hat das inzwischen aber zugesagt. Über der Ostsee ist es erneut zu einem militärischen Zwischenfall gekommen. Die polnische Luftwaffe hat dort nach eigenen Angaben ein russisches Aufklärungsflugzeug abgefangen, zum dritten Mal innerhalb weniger Tage. Polen spricht von provokativen Aktionen Russlands. Der polnische Luftraum sei aber nicht verletzt worden. FIFA-Boss Gianni Infantino hat Medienberichten zufolge für den heutigen Mittwoch zu einer Krisensitzung des Weltverbands nach Marokko geladen. Der heftig in der Kritik stehende FIFA-Boss, heißt es, habe wichtige Mitarbeiter zu einem Treffen in die Hauptstadt Rabat beordert. Allerdings sei unklar, was er dort genau besprechen wolle. Infantino hatte zuletzt für eine Welle der Empörung in der Fußballwelt gesorgt, als seine Pläne zum Verkauf von WM-Rechten an Investoren bekannt wurden.
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1: Ich bin Hendrik Daum. Rund 72.000 Migranten sind vergangene Woche in die spanische Nordafrika-Exklave Ceuta gelangt. Etwa 70.000 von ihnen sind inzwischen nach Marokko zurückgekehrt. Einige der EU-Mitgliedstaaten hatten Spanien wegen des Vorfalls heftig für seine Migrationspolitik kritisiert. Jetzt haben sich die EU-Innenminister in einem Krisenmeeting ausgesprochen. Was dabei rausgekommen ist, das berichtet Ursula Winkler.
2: Sie wollen künftig besser vorbereitet sein durch Frühwarnsysteme. Dazu gehört zum Beispiel auch, genauer in die sozialen Medien zu schauen. Denn viele Migranten hatten gesagt, sie seien durch Videos und Nachrichten bei TikTok und Co. auf die angeblich offene Grenze aufmerksam geworden. Sonst hätten sicher nicht zigtausende diese gefährliche Reise angetreten. Mindestens 75 Menschen starben ja im Meer. Der Ansturm hatte auch für Streit zwischen den EU-Ländern gesorgt. Jetzt lobten aber die Innenminister das rasche Handeln der spanischen Behörden.
1: Über der Ostsee ist es erneut zu einem militärischen Zwischenfall gekommen. Die polnische Luftwaffe hat dort nach eigenen Angaben ein russisches Aufklärungsflugzeug abgefangen. Zum dritten Mal innerhalb weniger Tage. Polen spricht von provokativen Aktionen Russlands. Der polnische Luftraum sei aber nicht verletzt worden. FIFA-Boss Gianni Infantino hat Medienberichten zufolge für den heutigen Mittwoch zu einer Krisensitzung des Weltverbands nach Marokko geladen. Der heftig in der Kritik stehende FIFA-Boss, heißt es, habe wichtige Mitarbeiter zu einem Treffen in die Hauptstadt Rabat beordert. Allerdings sei unklar, was er dort genau besprechen wolle. Infantino hatte zuletzt für eine Welle der Empörung in der Fußballwelt gesorgt, als seine Pläne zum Verkauf von WM-Rechten an Investoren bekannt wurden.
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1: Ich bin Hendrik Daum. Die EU-Staaten wollen nach ihrem Streit über die Migrationskrise in Ceuta künftig geschlossener auftreten. Außerdem wollen sie durch Frühwarnsysteme besser vorbereitet sein. Das teilten die Mitgliedsländer nach einer Videokonferenz der Innenminister mit. Vergangene Woche waren insgesamt rund 72.000 Migranten in die spanische Nordafrika-Exklave Ceuta gelangt. Rund 70.000 von ihnen sind inzwischen nach Marokko zurückgekehrt. Aus Madrid berichtet Julia Macher.
2: Spanien sieht sich gestärkt. Alle EU-Partner hätten die schnelle Reaktion und das effiziente Krisenmanagement gelobt, so der Innenminister. Nachdem vergangene Woche Zehntausende Migranten schwimmend und kletternd in die spanische Exklave Ceuta drängten, hatten mehrere Länder Madrids liberale Einwanderungspolitik dafür verantwortlich gemacht.
1: Die Serie von Enthüllungen über alarmierende Hackerfähigkeiten führender KI-Modelle reißt nicht ab. Jetzt ertappten britische Sicherheitsforscher künstliche Intelligenz beim Versuch, in Eigeninitiative eine Schwachstelle in öffentlich zugänglicher Software einzuschleusen. Um damit durchzukommen, versuchte das KI-Modell der Entwicklerfirma Anthropic sogar, per E-Mail einen zuständigen Menschen zu manipulieren. Der massiv in der Kritik stehende FIFA-Präsident Infantino hat für heute zu einer Krisensitzung des Weltverbands nach Marokko geladen. Das berichten englische Medien. Zu dem Treffen habe Infantino wichtige Mitarbeiter in die Hauptstadt Rabat beordert. Allerdings sei völlig unklar, was der FIFA-Chef genau besprechen will. Infantino hatte zuletzt für Empörung in der Fußballwelt gesorgt, als seine Pläne bekannt wurden, WM-Rechte an Investoren zu verkaufen.
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1: Ich bin Hendrik Daum. Einen schönen guten Morgen. Die EU-Staaten wollen nach ihrem Streit über die Migrationskrise in Ceuta künftig geschlossener auftreten. Außerdem wollen sie durch Frühwarnsysteme besser vorbereitet sein. Das teilten die Mitgliedsländer nach einer Videokonferenz der Innenminister mit. Vergangene Woche waren insgesamt rund 72.000 Migranten in die spanische Nordafrika-Exklave Ceuta gelangt. Rund 70.000 von ihnen sind inzwischen nach Marokko zurückgekehrt. Die Serie von Enthüllungen über alarmierende Hackerfähigkeiten führender KI-Modelle reißt nicht ab. Jetzt ertappten britische Sicherheitsforscher künstliche Intelligenz beim Versuch in Eigeninitiative, eine Schwachstelle in öffentlich zugängliche Software einzuschleusen. Um damit durchzukommen, versuchte das KI-Modell der Entwicklerfirma Anthropic sogar, per E-Mail einen zuständigen Menschen zu manipulieren. Die schwarz-rote Koalition trifft derzeit Vorkehrungen für eine Neuauflage des Zivildienstes, und zwar für den Fall, dass die Wehrpflicht wieder eingeführt werden muss, um genügend Soldatinnen und Soldaten zu rekrutieren. Linke und FDP kritisieren das. Linken-Chefin Schwertner warnte, ein verpflichtender Zivildienst könnte tariflich bezahlte Arbeit im Sozialbereich verdrängen. Und FDP-Generalsekretär Hagen sagte, die Pläne zeigten, dass die Bundesregierung kein Vertrauen habe, die Sollstärke der Bundeswehr durch Freiwilligkeit zu erreichen. FIFA-Boss Gianni Infantino hat Medienberichten zufolge für den heutigen Mittwoch zu einer Krisensitzung des Weltverbands nach Marokko geladen. Der heftig in der Kritik stehende FIFA-Boss, heißt es, habe wichtige Mitarbeiter zu einem Treffen in die Hauptstadt Rabat beordert. Allerdings sei völlig unklar, was er dort genau besprechen wolle. Infantino hatte zuletzt für eine Welle der Empörung in der Fußballwelt gesorgt, als seine Pläne bekannt wurden, WM-Rechte an Investoren zu verkaufen.
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0: Block Party, The Prayer, hier bei Ego FM um gleich 6 Uhr. Ja, jetzt ist es schon wieder mal passiert. Die KI hat sich gegen einen Menschen gerichtet. Was genau los war, mehr dazu jetzt.
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2: Ich bin Angela Kress, guten Morgen. Vor allem die Industrie klagt ja über im internationalen Vergleich hohe Strompreise. Bundeswirtschaftsministerin Reiche rechnet aber damit, dass man spürbare Entlastungen erst in den 2030er Jahren sehen werde. Tine Klimach berichtet.
3: Energiewende ja, aber die Kosten sollen gesenkt werden, weil steigende Energiepreise den Wirtschaftsstandort Deutschland belasten, sagt Ministerin Reiche. Das Kabinett hatte dazu eine Reform des erneuerbaren Energiengesetzes sowie ein Netzpaket auf den Weg gebracht. Bundestag und Bundesrat müssen das aber noch absegnen. Ihr Ziel sei mehr Markt und weniger Dauerförderung, so Reiche.
2: Britische Sicherheitsforscher haben eine neue alarmierende Fähigkeit von künstlicher Intelligenz entdeckt. In einem Test versuchte ein KI-Modell nicht nur öffentlich zugängliche Software zu hacken, sondern auch einen Menschen per E-Mail zu manipulieren. Demnach erschuf das Modell der Firma Anthropic dafür Fake-Identitäten und versendete Phishing-Mails. Die Forscher hatten eigenen Angaben zufolge nicht erwartet, dass die KI sich gegen Menschen richten würde. Der Hauptgeschäftsführer der Bundesvereinigung der Deutschen Arbeitgeberverbände, Kampeter, hat kritisiert, dass die geplante Abschaffung der abschlagsfreien Frührente schon wieder in Frage gestellt würde. Das mache ihn fassungslos, so Kampeter gegenüber der Bild-Zeitung. Wer Arbeitsplätze in Deutschland halten wolle, der müsse den Sozialstaat jetzt zwingend reformieren. Der massiv in der Kritik stehende FIFA-Präsident Infantino hat für heute zu einer Krisensitzung des Weltverbands nach Marokko geladen. Das berichten englische Medien. Nach heftigem Widerstand hatte er seine Pläne zum Verkauf der Fußball-WM an Investoren begraben. Dennoch formiert sich vor allem in Europa heftiger Widerstand gegen ihn. Was er heute genau besprechen will, ist unklar.
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0: Ja, so ein paar Wolkenfelder, die sind aktuell noch unterwegs und ganz vereinzelt kann es auch noch einen kleinen Regenschauer geben, ganz im Norden zum Beispiel und im Westen ist das auch möglich. Im Laufe des Tages setzt sich aber dann die Sonne immer mehr durch. Gegen Abend kann es dann aber vor allem im Osten und im Südosten auch immer wieder Schauer und Gewitter geben, teilweise auch kräftige Unwetter. Das wird dann wieder so ein Wartespiel, ob es eben mit dem Regen klappt oder nicht und das bei Höchstwerten von bis zu 36 Grad. Im Moment messen wir 23 Grad in München, in Stuttgart und in Dresden. 20 Grad sind es momentan in Nürnberg und in Regensburg. 19 Grad messen wir in Augsburg und in Berlin. Morgen ist es dann im Südosten etwas wechselhafter. Auch an der Nordsee kann es teilweise ein paar Schauer geben. Hier ist es auch etwas windiger. Ansonsten setzt sich aber dann doch meist freundliches Wetter durch bei bis zu 31 Grad. Also nicht mehr ganz so knalleheiß.
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0: Mit Lola. Einen wunderschönen guten Morgen wünsche ich am Mittwoch. Es ist der 5. August. Schön, dass ihr mit dabei seid. Unser Wochenthema Helden, das wird uns auch noch in dieser Stunde interessieren. Und zwar über Helden, die eigentlich gar nicht vorhatten, Helden zu werden. Also eigentlich aus Versehen, wie das alles so gekommen ist. Um wen es dann in dieser Stunde geht, mehr dazu gleich. Außerdem hätte ich noch ein bisschen Soulmusik von Jasper Munk im Angebot. Davor noch Carnival Youth mit Brown Eyes and All the Rest. Guten Morgen.

0: dieser wunderbar rauchigen Stimme. Jesper Munk und Shakespeare und Heartbreak. Ja, und herzzerreißend ist das schon auch manchmal, wenn man sich aktuell die Musikbranche ansieht. Da hat sich in den letzten Jahren schon einiges verändert und nicht wirklich zum Guten, findet auch Jesper Munk.
1: Es hat sich was grundlegend geändert irgendwie an dem Musikgeschäft, glaube ich, irgendwann. Ich weiß, war nicht dabei, aber irgendwann hat sich nicht mehr die Wirtschaft nach der Musik gerichtet, sondern die Musik an dem Rhythmus der Wirtschaft quasi orientiert. Und dabei kann halt, wenn man sich die ganze Szene anschaut und alles, was so passiert und was am meisten Aufmerksamkeit bekommt und was als Musik auch noch irgendwie betrachtet wird oder als Kunst immer noch irgendwie gehypt wird, das kann natürlich irgendwie nur schieflaufen, wenn es dem Geld hinterherläuft.
0: Ja, das ist natürlich nie eine gute Idee. Sehr wahre Worte von Jesper Munk an dieser Stelle. Um 6:11. Hier gibt's jetzt neue Musik. Und zwar von Senseless Optimism. Heat bei Ego FM. Guten Morgen.

0: LPGOB zusammen mit Maskolo und Been Such a Long Time hier bei Ego FM um 17:45 und gleich sprechen wir über wahre Helden. Außerdem gibt's Musik von den Sticky Fingers und von Phoenix.
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0: Sticky Fingers und Gold Snafu um 6.24 Uhr.
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0: Ja, und ich finde, alle Menschen, die Blut spenden gehen, sind auf jeden Fall ganz, ganz große Helden. Aber er hier noch ein bisschen mehr.
3: Andere suchen nach Goldadern. Er hatte sie. Mit seinem Blut rettet ein einziger Mann mehr als 2 Millionen Babys das Leben. Unter anderem das Baby seiner eigenen Tochter Tracy. Der Australier James Harrison ist 14 Jahre alt, als er bei einer schweren Lungen-OP selbst 13 Blutkonserven benötigt. Fremde Menschen retten ihm mit ihren Spenden das Leben. Und als er das realisiert, fasst er einen Entschluss. Sobald er das Mindestalter von 18 Jahren erreicht, will er selbst Blut spenden. In seinem Leben wird er sich ganze 1172 Mal den Ärmel hochkrempeln. Der Grund dafür ist ein ganz besonderer. In seinem Blut entdecken Ärzte einen seltenen Antikörper namens Anti-D. Nur sehr wenige Menschen produzieren ihn überhaupt in ausreichender Menge. Künstlich herstellen lässt er sich nicht. Er muss von echten Spendern kommen. Aber für was sind diese Antikörper überhaupt gut? Wir machen einen kleinen medizinischen Exkurs. Es gibt Menschen mit Rhesus-positivem und Rhesus-negativem Blut. Eine weitere Eigenschaft des Blutes, ähnlich wie bei den Blutgruppen A, B und 0. Hat eine Mutter Rhesus-negatives Blut und ihr Baby vom Vater Rhesus-positives Blut geerbt, erkennt das Immunsystem der Mutter das Blut des Kindes als fremd, sobald es damit in Kontakt kommt. Etwa bei der Geburt. Wie bei einer Krankheit bildet die Mutter daraufhin Antikörper dagegen. Bei der ersten Schwangerschaft ist das meist noch unproblematisch, weil sich die Antikörper erst danach bilden. Ist bei einer zweiten Schwangerschaft das Kind wieder rhesuspositiv, greifen die bereits vorhandenen Antikörper der Mutter diesmal von Anfang an die roten Blutkörperchen des ungeborenen Babys an. Die Folgen können schwere Blutarmut, Hirnschäden oder sogar der Tod des Kindes sein. Genau hier setzen James Antikörper an. Sie wirken wie eine Art Tarnkappe. Ins Blut der Mutter gespritzt, umhüllen sie die kindlichen rhesuspositiven Blutzellen, die versehentlich in ihren Kreislauf gelangt sind, bevor ihr Immunsystem sie als fremd erkennen kann. Mit 81 Jahren gibt der Mann mit dem goldenen Arm, wie er genannt wird, seine letzte Spende ab. Er sagt dazu: "It's been a long run and I have to admit I'm a little bit sad that it's time to give up." Im Jahr 2025 verstirbt James Harrison im Alter von 88 Jahren. Seine Tochter erzählt später, es habe ihn stolz und glücklich gemacht, von den vielen Familien zu hören, die dank seiner Freundlichkeit existieren. Ein Mann, der Angst vor Nadeln hatte und trotzdem über 1000 Mal freiwillig zurückkam.
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0: Tolle Geschichte, toller Mann. Dankeschön, Jule, an dieser Stelle. 6:28 Minuten. Gleich hören wir Musik von Feist unter anderem. Davor noch was ganz was Neues von Fat Tony. Der Titel heißt auch gleich: Alles neu.

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Na, ich liebe diesen Song. Die Eurythmics und Sweet Dreams Are Made of This. Und die Eurythmics selber wussten eigentlich schon im Vorhinein, dass Sweet Dreams der absolute Kracher ist. Das Label war davon allerdings nicht so begeistert. Und der Song ist auch erst die dritte Nummer gewesen vom Album, die dann veröffentlicht wurde, weil das Label eben gar nicht so überzeugt davon war. Aber die Nummer hat dann die Eurythmics überall berühmt gemacht. Auch richtig ikonisch das Musikvideo dazu. Annie Lennox mit ihrem knallorangen Haaren und ihren krassen Eyelinern ist wirklich absolut sensationell. Und in dem Musikvideo auch zu sehen, eine Kuh, was übrigens ein großes Problem gewesen ist, denn Kühe können ja keine Treppen hoch und runter gehen. Deswegen war das so ein bisschen problematisch, diese Kuh ins Musikvideo zu bringen. Aber sie haben dann doch ein Studio in London gefunden, das einen riesengroßen Aufzug hatte, wo dann eben auch die Kuh reingepasst hat, damit die dann auch ihren Teil übernimmt im Musikvideo. Jetzt wissen wir Bescheid. Die Blood Red Shoes hören wir als nächstes mit Screams.

0: Shasha, die Fontaines DC hier bei Ego FM um gleich 7:15. Und gleich gibt's neue Musik von den Giant Rooks zu hören. Slow Tie auch mit dabei, genauso wie Kari Kari. 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

0: fürs Lauftraining heute Morgen. Woodkid und Run Boy Run hier bei Ego FM um gleich 7 Uhr. Die KI wird unser Verderben sein, ich sag's immer wieder. Und diese Meldung, die bestätigt mich da irgendwie auch.
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2: Ich bin Angela Kress. Guten Morgen. Künstliche Intelligenz hat im Internet wieder Dinge gemacht, mit denen Forscher nicht gerechnet hätten. Und zwar in einem Test. Da hat eine KI Phishing-Mails verschickt und Verantwortliche mit einer Fake-Identität kontaktiert, um öffentlich zugängliche Software infizieren zu können. Reale Schäden gab es nicht und bei dem Test waren zum Beispiel Sicherheitsfilter bewusst deaktiviert. Die Forscher betonen aber, dass Cybersicherheit etwa für Unternehmen immer wichtiger wird. Bundeswirtschaftsministerin Reiche rechnet mittelfristig mit sinkenden Strompreisen in Deutschland. Spürbare Entlastungen werde man erst in den 2030er Jahren sehen. Reiche wies außerdem Kritik zurück, mit den Reformplänen werde die Energiewende ausgebremst. Ihr Ziel sei mehr Markt und weniger Dauerförderung. Sie sollen unter anderem Brandanschläge auf Asylbewerberheime verübt und Jagd auf Menschen gemacht haben, die sie für Pädophile hielten. Im Prozess gegen 7 mutmaßliche Mitglieder und einen Unterstützer der rechtsextremen Terrorgruppe Letzte Verteidigungswelle wird heute in Hamburg das Urteil gesprochen. Tanja Wagner berichtet.
3: Zur Tatzeit waren einige von ihnen gerade mal 14. Organisiert haben sie sich nach Erkenntnis der Ermittler über Chatgruppen. Experten zufolge zeigen Beispiele wie dieses eine neue Qualität der Radikalisierung. Die Rede ist von einer Rückkehr der Baseballschlägerjahre. Jugendliche würden sich inzwischen wieder deutlich schneller und früher radikalisieren.
2: Ein Millionengewinn ist in Italien erst im Müll gelandet und dann wiedergefunden worden. Eine Lottospielerin hatte nach einem Missverständnis ihren Gewinnschein weggeworfen. Der war 1 Million Euro wert. Wie die Nachrichtenagentur ANSA meldet, rekonstruierte die Müllabfuhr den Weg des Abfalls aus der Annahmestelle. Mitarbeiter durchsuchten stundenlang den Müll in einer Sortieranlage mit Erfolg.
0: Oh, das ist aber mal eine schöne Meldung.
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0: Ganz im Norden sind noch immer so ein paar Regenwolken unterwegs, gerade auch aktuell im Nordosten etwas mehr Regen. Das kann heute auch immer wieder der Fall sein. Im Laufe des Tages setzt sich dann mal doch mehr die Sonne durch. Gegen Abend kann es dann im Osten und im Südosten wieder Schauer und Gewitter geben bei bis zu 36 Grad. Im Moment messen wir 23 Grad in München, in Stuttgart und in Dresden. 22 Grad sind es momentan in Passau und in Heidelberg. 21 Grad messen wir in Chemnitz. Morgen ist es dann im Südosten etwas unbeständiger. Hier sind teilweise kräftige Schauer und Gewitter möglich. Auch in Nordseenähe ist es eher wechselhaft und vor allem sehr windig. Ansonsten ist es dann auch doch aber meist sonnig bei Höchstwerten von bis zu 31 Grad.
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0: Einen wunderschönen guten Morgen wünsche ich am Mittwoch. Es ist der 5. August. Schön, dass ihr mit dabei seid. Und in dieser Stunde sprechen wir über ein Thema, das in den letzten Tagen ja auch heiß diskutiert wurde. Kommt der Zivildienst zurück? Dazu in dieser Stunde noch mehr. Jetzt aber erstmal ein kleiner Ausflug ins Badezimmer zusammen mit Kate Nash. Mouthwash hören wir nämlich gleich. Davor noch Enyo und König der Nachbarschaft. Guten Morgen.

0: Kate Nash mit Mouthwash um 7:09 hier bei Ego FM. Und ich finde das sehr, sehr nett von Mark Oliver Everett alias Eels, dass er direkt zu meinem Geburtstag extra neues Album rausbringt. Also nicht direkt, aber am 16. Oktober, ein paar Tage nach meinem Geburtstag, gibt's endlich neue Musik von Eels zu hören. Das neue Studioalbum heißt Cookie Happened. Und ich hoffe, wie das dann so ist mit einem neuen Album, dass er damit dann auch fleißig auf Tour geht. Denn Eels konnte ich noch immer nicht live erleben und der ist ganz oben auf meiner Liste von Menschen, die ich mal gerne live sehen möchte. Und ich glaube, er würde sich dann auch schon auch ziemlich freuen, dass auf der Bühne stehen und auftreten ist für ihn einfach auch das Allerschönste.
1: No, that's the fun part. The work is the other 22 hours of the day when you're on tour, which are, can be just excruciatingly boring. And then, the time you're on stage is the fun part.
0: Ja, ich hoffe, ich sehe ihn dann endlich auch mal auf der Bühne. Wir hören ihn jetzt hier im Radio. Eels mit ganz neuer Musik. I'm on standby.

0: Collect 200. Genauso heißt der Titel übrigens auch. Genau, Collect 200 um 7:15 hier bei Ego FM. Gleich sprechen wir über den Zivildienst, der ja angeblich zurückkommen soll. Was da dran ist, dazu gleich mehr nach Just Jack und nach Army Warning.
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0: Just Jack mit Stars in Their Eyes um 7:25 hier bei Ego FM. Früher, als ich noch jung war, ja, ganz ehrlich, als ich noch jung war, da hat man sich früher schon die Frage gestellt, gerade wenn man da mit so Jungs in der Runde gesessen ist, was macht ihr? Gehst du zum Bund oder machst du Zivi? Seit 2011 ist die Wehrpflicht weggefallen, da hat sich diese Frage dann erledigt. Aber sie könnte zurückkommen. Mehr dazu weiß Kollege Simon. Hi, guten Morgen erstmal.
1: Guten Morgen.
0: Ich hab's gesagt, es wird wieder über den Zivildienst diskutiert. Kommt er denn wirklich zurück?
1: Also sicher ist noch nichts. Die Wehrpflicht ist ja noch ausgesetzt seit 2011. Aber die Bundesregierung bereitet sich zumindest schon mal darauf vor, dass er zurückkommen könnte, wenn die Wehrpflicht wieder eingeführt werden würde. Also sehr viel Konjunktiv. Das hat auf jeden Fall Thorsten Frey bestätigt, der Vorsitzende der Unionsfraktion. Und es wurde auch schon mal in dieser Vorbereitung bei großen Verbänden und Organisationen nachgefragt, ob sie denn, ja, ich sag jetzt mal, Verwendung hätten für Zivildienstleistende. Und 22 von 23 Verbänden und Organisationen haben gesagt, ja, wir würden denen auf jeden Fall ein Angebot machen können. Genaueres, wie die Pläne dann aussehen, soll nach der Sommerpause vorgestellt werden.
0: Also dann wird dann darüber weiter diskutiert. Danke dir, Simon, an dieser Stelle. Was sagt denn ihr dazu? Wehrpflicht und Zivi, dass das wieder zurückkommen soll? Habt ihr dazu eine Meinung? Könnt ihr mir gerne mitteilen. Gerne per WhatsApp an die 089 360 550 460. Hier jetzt gleich Musik von BBO. Davor noch was ganz was Neues. Bonobo zusammen mit Joy Crooks. Oh, das ist ja mal eine tolle Zusammenarbeit. Always on your side. Jetzt bei Ego FM.

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7:36 Minuten. Und Sam und Dave haben mit diesem Song im Jahr 1967 auch einen Grammy gewonnen. Und zwar für die beste R&B-Performance. Und dieser Titel hat auch einige Jahre später nochmal eine Renaissance erlebt. Und zwar in der Version von den Blues Brothers, alias John Belushi und Dan Aykroyd. Klang dann so. Haben die Blues Brothers eigentlich eher immer so Sketche gemacht, eben bei Saturday Night Live. Aber die Nummer hat sie dann etabliert als richtige Musiker und danach gab es ja eben auch den großartigen Film. Aber Sam und Dave hatten da eben auch so ein bisschen ihren Einfluss mit drauf. Wir kommen jetzt gleich zum nächsten Sam, nämlich zu Sam Fender. Jetzt hier bei Ego FM mit Spit of You. Guten Morgen.

Die Crystal Fighters hier bei Ego FM um gleich 7:45. Und gleich hören wir ganz neue Musik von Parov Stella. Wundervoller neuer Song, The Man Without Reflection. Casper wird gleich mit dabei sein und die Red Hot Chili Peppers.

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0: wieder gut, die Red Hot Chili Peppers und Other Side hier bei Ego FM um gleich 8 Uhr. Und was heute alles in der Welt los ist, das erfahren wir jetzt.
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2: Ich bin Angela Kress. Guten Morgen. Die Rentendiskussion hält an, vor allem die Pläne, die abschlagsfreie Frührente abzuschaffen, stoßen auf Kritik. Der Bundesverband der Arbeitgeber reagiert in der Bild entsetzt darüber, dass ein Kernpunkt des Pakets schon vor der Umsetzung in Frage gestellt wird. Katrin Müller berichtet.
3: Eine zukunftsfeste Rente brauche mehr Beschäftigung, mehr Beitragszahler und eine solide Finanzierung. Nicht immer neue Versprechen auf Kosten der jüngeren Generation, so BDA-Chef Kampeter. Allen voran die 5 ostdeutschen Regierungschefs, die teilweise vor Landtagswahlen stehen, wollen an der abschlagsfreien Frührente aber festhalten.
2: Britische Sicherheitsforscher haben entdeckt, dass künstliche Intelligenz in einem Testlauf versucht hat, öffentlich zugängliche Software zu schädigen. Um das zu schaffen, versuchte das Modell unter anderem per Phishing-Mail einen zuständigen Menschen zu manipulieren. Die Forscher hätten nicht erwartet, dass sich die KI in dem Test gegen Menschen richten würde, sagen aber auch, bei dem Test wurde zum Beispiel ein Überwachungssystem bewusst deaktiviert. Am Flughafen Leipzig-Halle hat es in der Nacht einen Großeinsatz von Polizei und Feuerwehr gegeben. Das berichten mehrere Medien. Die Bild-Zeitung schreibt von einer Drohnensichtung auf dem Gelände und einem verdächtigen Gegenstand an einer der Landebahnen. Der Flugverkehr laufe seit dem Morgen über die andere Bahn. Einschränkungen beim Flugbetrieb gäbe es derzeit nicht. Rund 1,5 Jahre nach ihrem Start könnte ein Teil einer SpaceX-Rakete Wissenschaftlern zufolge ungeplant auf dem Mond aufschlagen. Laut NASA wurde der Aufschlag für etwa 8:30 unserer Zeit berechnet. Dadurch könnte der Mond einen neuen Krater bekommen. Ob der Aufschlag von der Erde aus sichtbar sein werde, sei noch unklar.
0: Spannend.
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0: Also ein paar Regenschauer sind tatsächlich unterwegs und bringen ein bisschen Abkühlung. Gerade im Nordosten und auch in der Mitte von Deutschland ist ein bisschen Regen unterwegs. Im Laufe des Tages setzt sich dann aber immer mehr die Sonne durch. Erst gegen Abend kann es dann auch wieder Schauer und Gewitter geben, vor allem im Osten und im Südosten. Und das bei Temperaturen von bis zu 36 Grad. Im Moment messen wir 23 Grad in München, in Stuttgart und in Dresden. 22 Grad sind es in Passau und in Heidelberg. 19 Grad momentan in Augsburg und in Berlin. Morgen ist es im Südosten etwas wechselhafter. Auch an der Nordsee kann es ein paar Regenschauer geben. Hier ist es auch deutlich windiger. Ansonsten gibt es so eine Mischung aus Sonne und Wolken bei Temperaturen, die zumindest ein bisschen kühler sind. 20 bis 31 Grad erreichen wir morgen.
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0: Mit Lola. Einen wunderschönen guten Morgen wünsche ich am Mittwoch. Es ist der 5. August. Schön, dass ihr mit dabei seid. Und es wird sich auch lohnen, denn wir werden in dieser Stunde auch noch über unser Wochenthema sprechen. Da geht es ja um Superhelden. Und das ist auch das große Thema bei Christian Endres. Mit dem werden wir da ausführlichst drüber sprechen gleich. Außerdem gibt es noch neue Musik von den Queens of the Stone Age. Davor noch US Girls mit Overtime.
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0: einem kleinen Hundebellen. Die Queens of the Stone Age und Easy Street. Fantastischer neuer Song, finde ich. Um 7:07.
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0: Und jetzt gibt's wieder so eine Nummer, bei der ihr ganz genau auf den Text hören müsst. Denn das kommt nämlich von einer Band, die Comedy-Rock machen. Also da muss man wirklich genau beim Text hinhören. Ansonsten weiß man nicht, worüber man lachen soll. Und die Wolves of Glendale machen wirklich richtig, richtig coole Musik. Sind aus L.A., waren unter anderem auch schon Vorband von Tenacious D oder sind auch schon beim Lollapalooza oder beim Bonnaroo Festival aufgetreten. Da kommt jetzt im August auch ein neues Album raus und daraus habe ich mir jetzt schon mal eine Nummer rausgepickt und zwar My Uncle Got a Hot Tub. Das geht am Anfang sehr lustig los, dass man eben einlädt zu diesem Hot Tub, aber dann stellt man schnell fest, dass es eher in so eine Horror-Splatter-Richtung übergeht. Wie gesagt, genau beim Text hinhören, ist wirklich sehr, sehr witzig gemacht. Die Wolves of Glendale jetzt und My Uncle Got a Hot Tub.

0: Ein bisschen Suppe zum Frühstück, ne? Die Wolves of Glendale und My Uncle Got a Hot Tub. Hier bei Ego FM um gleich 7:45. Und gleich gibt's ein bisschen Soulmusik von Sharon Jones und den Dab Kings. Und Portugal the Man hören wir auch gleich.
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0: um 8 Uhr und 20 Minuten.
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0: 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Ja, und ich muss schon sagen, Christian Endres, der hat schon einen ziemlichen Traumjob, oder? Seit fast 20 Jahren ist er Comic-Redakteur für Panini und betreut dort unter anderem die deutschen Ausgaben von Spider-Man, Batman oder auch den Avengers. Und er schreibt auch selber Romane und Kurzgeschichten und kennt sich wie kein anderer aus in der Superhelden- und in der Comic-Welt. Aber wie ging es denn bei Ihnen los? Welcher Comic hat denn bei ihm die Liebe entfacht?
3: Ich mache das jetzt seit 20 Jahren und es sind ein paar tausend Texte entstanden tatsächlich. Aber dieser Comic, das ist der spektakuläre Spider-Man-Omnibus von Salvus Kamer und J.M. DeMatteis. Gibt auch eine Auskopplung von dem Kernstück der Saga, das heißt Marvel Must Have Spider-Man, das Kind in dir. Und das Besondere ist, dass dieser Comic, da ist der US-Comic Spectacular Spider-Man 200 drin. Und der hat mich als kleinen Jungen, so mit 9, zum Fan von Spider-Man gemacht. Absolut mit Comics infiziert für immer und mir gezeigt, was Comics leisten können. Dass es nicht nur die Action ist, sondern das ist ein sehr intensives und dramatisches Stück Comic-Erzählkunst. Und da habe ich schon als Kind geschnallt, da ist mehr möglich als nur ein bisschen Action und Krachbumm.
0: Ja, auch für jeden Fall. Und Superhelden, die sind ja in den letzten Jahren und Jahrzehnten auch immer wichtig geworden, vor allem auch in der Popkultur. Wie sieht er denn das?
3: Ja, die Rolle ist immer größer geworden seit den 2000ern, seit sie zu Filmblockbuster-Ikonen geworden sind. Das konnte man schon merken. Davor gab es ja auch schon ein paar Live-Action-Filme, die nicht so glorreich waren. Batman war dann viel präsenter und Superman am Anfang, dann kamen in den 2000ern die X-Men und Spider-Man und gerade dieses MCU jetzt, das Marvel Cinematic Universe, die Verknüpfung auch mit Streaming und mit Filmen und Verzahnung, das ist was, das hätte man sich in meiner Kindheit noch gar nicht so vorstellen können. Dass das mal passiert, dass diese Figuren in der Popkultur so dominant werden und die erfolgreichsten Filme aller Zeiten mit den Avengers und Spider-Man sind oder so. Also, und das freut einen natürlich, wenn man das schon so lange macht, weil ich weiß nicht, ich habe mich nie als Außenseiter gefühlt, weil ich Comics lese oder diese Figuren mag. Aber ich glaube, jetzt ist es noch ein bisschen leichter, sie als Kind zu mögen, weil sie vollkommen legitimiert sind gesellschaftlich.
0: Ja, irgendwie. Auf jeden Fall. Ich weiß noch, wie ich jung gewesen bin und meine Mangas gelesen habe. Ja, da habe ich mir schon ab und zu ein bisschen was Blödes anhören dürfen von den Klassenkameraden. Das fanden die irgendwie nicht immer ganz so dolle. Das hat sich jetzt ja zum Glück auch total geändert. Mehr zu unserem Wochenthema gibt's übrigens auch nochmal zum Nachlesen und zum Nachhören bei uns im Netz auf egofm.de. 8:23 Minuten. Hier jetzt gleich Musik von Freedom Fry. Davor noch ganz neue Klänge und zwar von den Snuts, Defibrillator, jetzt bei Ego FM. Guten Morgen.

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3: Ja, und da gibt es heute Abend ab 20 Uhr wieder eine neue Ausgabe. Und diesmal hat sich Dominik Antje Pieper eingeladen. Sie ist ZDF-Auslandsexpertin und Studioleiterin in Rom. Und da wollte er von ihr auch mal wissen, wie sie denn überhaupt zur Auslandskorrespondentin geworden ist.
4: Ich habe angefangen, meine große Leidenschaft waren fremde Länder und auch Sprachen. Dann habe ich erstmal angefangen, Russisch zu studieren, weil ich dachte mir, das ist eine Sprache, die kenne ich nicht. Das war damals ja noch hinter dem eisernen Vorhang. Das wollte ich irgendwie verstehen. Dann habe ich angefangen, diese Sprache zu lernen. Dann war mir die Sprache nicht genug. Dann habe ich noch die Geschichte Ost- und Südosteuropas dazu genommen. Dann war mir die Geschichte auch nicht genug. Und dann hatte ich bei der Politikwissenschaft, da habe ich dann verstanden, das ist gut, weil da musst du aus allen Ländern irgendwie Zusammenhänge verstehen. Und das ist da, wo ich die größte Bandbreite habe und meine Neugier am meisten befriedigt wird. Und deshalb habe ich dann Politik studiert. Das war gar nicht aus irgendeinem, sage ich jetzt mal, politischen Hintergrund, sondern einfach nur die Neugier dieser große, große Welt zu verstehen und ihre Funktionsweisen. Nicht, dass ich es jetzt verstehen würde, aber ich kann es jederzeit. Ja, ich versuche dann irgendwie dahinter zu kommen und die großen Linien zu verstehen.
3: Die eine ganz, ganz spannende Gesprächspartnerin, über die ihr heute Abend noch viel, viel mehr erfahren werdet. Natürlich werden wir auch über ihre Lieblingsmusik mit ihr sprechen. Das alles eben ab 20 Uhr hier bei Ego FM. Jetzt hören wir gleich Radiohead. Davor noch ein ganz neuer Song von Matt Berninger. Der gefällt mir im Moment auch besonders gut. Martini Mifazzo, jetzt bei Ego FM.

0: Radiohead mit Jigsaw Falling into Place um gleich 8:45 und gleich gibt's ganz neue Musik von Ben Kitson zu hören. Markus Wiebusch wird gleich den Fernsehturm und den Mond besingen. Außerdem ist auch noch Chet Faker mit dabei.
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0: Übrigens, dazu gibt es auch eins meiner absoluten Lieblingsvideos. Es ist fast ein One-Shot. Ich glaube, ein Schnitt ist da mal dazwischen. Chad Faker war das mit Gold hier bei Ego FM um gleich 9 Uhr. Ich weiß schon, mein Unwort des Jahres, das wird Infantino werden. Zudem gibt es auch Neuigkeiten.
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2: Ich bin Angela Kress. Guten Morgen. Im vergangenen Jahr wurden in Deutschland deutlich mehr Firmen gegründet als noch ein Jahr zuvor. 171.000 waren es laut Rheinischer Post, 20.000 mehr als im Vorjahr. Die Zahlen stammen aus einem Report der Industrie- und Handelskammer. Demnach waren Jobverluste und fehlende Beschäftigungsperspektiven ein Grund für das gestiegene Interesse, ein eigenes Unternehmen zu gründen. Immer mehr Menschen in Deutschland arbeiten, obwohl sie bereits eine Altersrente beziehen. Aus dem Mikrozensus 2025 geht hervor, dass 14% der Rentnerinnen und Rentner zwischen 65 und 74 Jahren erwerbstätig sind. Das ist 1 Prozentpunkt mehr als noch ein Jahr zuvor. Von den Rentnerinnen und Rentnern, die arbeiten, arbeitete etwa jede und jeder Fünfte 30 Wochenstunden oder mehr. Vor den Landtagswahlen im Herbst in mehreren Bundesländern beobachten Sicherheitsbehörden russische Desinformationskampagnen. Entsprechende Videos würden versuchen, Politiker und Parteien schlecht zu machen, die nicht russlandfreundlich seien, hieß es aus Sicherheitskreisen. Es gehe um einige hundert Videos, die mit Logos deutscher Medienhäuser versehen seien, um sie glaubwürdiger erscheinen zu lassen. FIFA-Boss Infantino hat für heute zu einer Krisensitzung des Fußball-Weltverbands nach Marokko geladen, wo im März auch die FIFA-Präsidentenwahl stattfindet. Das melden britische Medien. Was besprochen werden soll? Unklar. Ursula Winkler berichtet.
3: Infantino würde sich gerne für eine weitere Amtszeit wählen lassen, aber die Luft für ihn wird nach dem gescheiterten Investorendeal immer dünner. Schwere Vorwürfe kommen auch vom Chef des jordanischen Fußballverbands, Prinz Ali bin al-Hussein. Der Druck auf die Verbände, Infantino bei der Wiederwahl zu unterstützen, komme Erpressung gleich, schreibt er bei X.
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0: Hier und da kann es noch einen kleinen Regenschauer geben, gerade im Nordosten. Ansonsten wird sich im Laufe des Tages dann doch immer mehr die Sonne durchsetzen. Und erst gegen Abend wird es im Osten und im Südosten auch wieder Schauer und Gewitter geben und vielleicht dann auch mal die lang ersehnte Abkühlung. 23 bis 36 Grad heute die Werte, die wir erreichen. Im Moment stehen wir bei 23 Grad in München, in Stuttgart und in Dresden. 25 Grad sind es in Würzburg, 24 in Freiburg und 19 Grad in Berlin. Morgen ist es dann im Südosten etwas wechselhafter. Hier kann es tagsüber auch teilweise kräftige Schauer und Gewitter geben. Auch in Nordseenähe ist es eher durchwachsen, hier auch mit etwas mehr Wind. Ansonsten setzt sich meistens freundliches Wetter durch bei bis zu 31 Grad.
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0: Einen wunderschönen guten Morgen wünsche ich am Mittwoch. Es ist der 5. August. Und falls ihr mal wieder richtig Lust habt auf Live-Musik, aber festgestellt habt, im Geldbeutel, da ist nicht viel los, kein Problem. Ihr könnt ganz viele Konzerte in München live erleben und müsst dafür überhaupt nichts bezahlen. Was da los ist und wer alles am Start ist, dazu noch mehr in dieser Stunde. Jetzt aber erstmal Mac Miller, davor noch die New Radicals und You Get What You Give. Guten Morgen.

0: Best Day Ever. Ich hoffe, den habt ihr heute auch um 10 Minuten nach 9.
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0: Ja, da dreht sich bei uns ja alles um Superhelden. Und so ein Superheld wäre natürlich nichts ohne seinen oder ihren Sidekick. Ich habe auch einen kleinen Sidekick. Bin zwar keine Superheldin, aber ohne Chip wäre schon ganz schön doof. Und auch Batman braucht natürlich seinen Sidekick. Der darf nicht fehlen.
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4: Man stirbt als Held oder lebt so lange, bis man selbst der Böse wird.
2: Batman, ein düsterer, monologisierender Held, dem man nur phasenweise Sympathien entgegenbringen kann. Schon 1941 war den Autoren des Comics klar, die Fledermaus braucht einen positiv besetzten Ansprechpartner. Und sie haben einen gefunden, der selbst banalsten Dingen eine religiöse Note verleihen kann.
5: Heiliger Barracuda, heilige Schaufenster, heiliger Mittelstürmer, heiliger Eisberg, heilige Nervensäge, heilige Geburtstagstorte, heiliger Hagelsturm, heilige Wundertüte, heilige Teufelei.
2: Vor allem durch die Batman-Fernsehserie aus den 60ern wird Robin endgültig zur unverzichtbaren Nebenfigur, der von Batman väterliche Gefühle und väterliche Lebensweisheiten entgegengebracht werden. Sogar für den Straßenverkehr.
6: Es wird nicht mehr lange dauern, dann bist du alt genug, um deinen Führerschein zu machen. Dann hast du die Möglichkeit und darfst das Batmobil und andere Wagen fahren. Denk immer an die Sicherheit im Straßenverkehr.
7: Sicher, Batman, du hast wohl recht damit.
2: Zu Beginn seiner Comic-Karriere, erst 10 Jahre alt, wird seine Figur im Laufe der Jahrzehnte erwachsener und durchläuft dabei auch eine charakterliche Metamorphose. Anfangs noch ein Waisenjunge, der von Bruce Wayne unter seine Fittiche genommen wird, kommt Robin auch auf die schiefe Bahn und entwickelt sich zwischenzeitlich sogar zu Batmans Gegenspieler. Kein Wunder, wenn man dauernd gemaßregelt wird.
5: So leicht könnt ihr Batman nicht abhängen, Leute.
8: Hängen.
9: Richtige Aussprache ist wichtig.
5: Danke, Batman.
2: Das Geheimnis guter Sidekicks, sie machen ihre Helden menschlich. Ohne Robin wäre Bruce Wayne alias Batman wohl nur ein reicher Mann mit schweren psychischen Problemen.
6: Unsere Arbeit ist getan. Komm mit, Robin.
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0: Ein reicher Mann mit schweren psychischen Problemen, finde ich gut. Dankeschön, Fred, an dieser Stelle. 9 Uhr und 13 Minuten. Hier jetzt neue Musik von Uche Yara. Hello, hello bei Ego FM. Guten Morgen.

0: Ja, hat sie auch ein bisschen Hundebellen von Chip mit dem Song eingebaut. Finde ich sehr nett von Uche Jara. Hello, hello war das um 9:15 hier bei Ego FM. Und gleich erfahrt ihr, wo ihr ganz viel Live-Musik und zwar umsonst erleben könnt. Außerdem gibt's Musik von Gies und von Raz.
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ganz schön tierisch zu. Gies mit Cobra um 9.23 Uhr hier bei Ego FM. Ja, man will natürlich immer so viele Konzerte wie möglich live erleben. Das Problem ist natürlich auch meistens der Geldbeutel, weil Konzerte sind teuer geworden. Aber da hätte ich was für euch. In München, da ist nämlich gerade wieder der Theatron Musiksommer. Bis zum 22. August gibt's eben da im Theatron Live-Musik im Amphitheater im Olympiapark. Der Eintritt ist eben frei. Und da sind so viele coole Bands mit dabei. Ich habe mich mal so ein bisschen durchs Programm durchgewurschtelt und habe mir ein paar rausgepickt. Zum Beispiel am 10. August, da wird Mina Richman auf der Bühne stehen. Deutsch-Iranerin, die in Berlin lebt, macht wirklich wunderschöne Musik, die ihr euch nicht entgehen lassen solltet. Weiter geht's dann zum Beispiel gleich am nächsten Tag, am 11. August. Da ist dann nämlich eine Kollegin von mir am Start, unsere Gloria mit Greenwald. Könnt ihr dann auch im Theatron erleben.

auch mit am Start. Dann sehe ich noch am 15. August Elena Ruth oder auch am 18. August Polar Noah. Die kennen wir auch. Das ist unsere Sandra Gern. Die wird eben auch beim Theatron dabei sein. Und ich habe auch gesehen, dass Saguru mit am Start ist. Den habe ich letztes Jahr live in München erlebt. Der macht wirklich wunderschöne Musik. Klingt so ein bisschen wie Bon Iver oder Ben Howard. Wir können ja einfach auch mal reinhören. Ja, und zum Abschluss gibt's dann auch noch richtig auf die Mütze und voll auf die 12. Am 22. August werden nämlich Schlachthof Bronx mit dabei sein. Da geht's dann mit einem großen Knall zu Ende. Schaut mal rein ins Programm, ist für jeden Geschmack was mit dabei. Versprochen, und es lohnt sich, da immer vorbeizugucken. Und in eine Band hören wir jetzt noch ein bisschen ausführlicher rein, und zwar bei den Post Clients. Die kommen aus Berlin, ist eigentlich so eine Supergroup, wenn man es genau nimmt. Die haben sich nämlich immer alle im Proberaum getroffen von verschiedenen Bands, aber haben sich dann entschlossen, gemeinsame Sache zu machen. Könnt ihr am 20. August eben beim Theatron Musiksommer erleben und jetzt auch hier hören. Die Post Clients mit Kaki Hana.

0: Massive Attack mit Teardrop um 9.37 Uhr hier bei Ego FM. Und gleich gibt's auch ein paar Helden. Und zwar die Sterne. Die sind ja auch richtige Helden der Hamburger Schule, würde ich mal so behaupten. Aber wie sieht's denn bei Ihnen selber aus? Fragen wir doch mal bei Frank Spildker, passend zur Themenwoche. Wer ist denn so einer seiner Kindheitshelden?
1: Es kommt jetzt immer darauf an, die Kindheit ist ja relativ lang, glaube ich. Man hat verschiedene Stadien, verschiedene Helden. Aber woran ich mich zum Beispiel deutlich erinnere, war, dass ich immer Captain Nemo sein wollte mit so einer Atomorgel sozusagen unter den Weltmeeren oder so. Meinen Frust auf die Menschheit rausorgeln oder sowas. Ja, daran erinnere ich mich sehr deutlich.
0: Den Frust auf die Menschheit rausorgeln, finde ich auch ein sehr schönes Bild. Die Sterne jetzt hier bei Ego FM und wenn es Liebe ist.

0: The Wicked Fans und Reconstruction Site hier bei Ego FM um gleich 9:45. So, ich bin dann mal raus für heute. Ich wünsche euch noch einen schönen Mittwoch. Danke, dass ihr mit dabei gewesen seid und ich hoffe, wir hören uns morgen früh wieder ab 6 Uhr. Hier jetzt gleich noch neue Musik von Swimming Paul mit dabei. Okay Kid hören wir auch, genauso wie Maggie Rogers.
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1: Ich bin Angela Kress. Nach dem Vorfall am Flughafen Halle-Leipzig in der Nacht sind jetzt neue Details bekannt. Die Bild-Zeitung berichtet, dass auf dem Vorfeld eine Drohne mit einem Päckchen und Zünder daran entdeckt worden sein soll. Ermittler stufen sie demnach als möglichen Sprengsatz ein. Die Bundespolizei habe Entschärfer geschickt, um das Paket kontrolliert zu sprengen. Wieder ein Fall, bei dem ein Test mit künstlicher Intelligenz aus dem Ruder gelaufen ist. Britische Sicherheitsforscher ertappten ein Modell unter anderem dabei, wie es einen Menschen manipulieren wollte, um eine Schwachstelle in eine öffentlich zugängliche Software einzuschleusen. Katrin Müller berichtet.
2: KI-Modelle sollen selbstständig Aufgaben lösen. Problematisch wird's aber, wenn sie selbst zum Hacker werden. Um das zu testen, hatten britische Forscher den Modellen von Anthropic und des ChatGPT-Entwicklers OpenAI Zugang zum Internet gewährt. Statt sich aber nur Softwarewerkzeuge zu holen, um eine Aufgabe zu erfüllen, legte sich die Anthropic-KI einen Account zu, erschuf Fake-Identitäten und versuchte gezielt, einen Betreuer der Software zu manipulieren.
1: Die Stimmung in der deutschen Autoindustrie hat sich deutlich verbessert. Der IFO-Geschäftsklimaindex, also eine Umfrage unter den Unternehmen, stieg im Juli um 6 Punkte. Er ist allerdings insgesamt immer noch im negativen Bereich. Vor allem die aktuelle Geschäftslage wird sehr schlecht bewertet. Deutlich verbessert haben sich die Geschäftserwartungen. Sie sind so hoch wie zuletzt vor mehr als 3 Jahren. Die Auftragsbücher füllten sich wieder etwas. Der Städtetag rechnet damit, dass bundesweit in diesem und dem kommenden Jahr 10% weniger öffentlicher Nahverkehr angeboten wird. Dem Kölner Stadtanzeiger sagt der Hauptgeschäftsführer Schuchert, dass Städte etwa Fahrpläne ausdünnten. Der Grund, es fehlt Geld, das derzeitige Niveau sei nicht zu halten.
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3: Heute wird es wieder ein heißer Tag, wobei es doch immer wieder mal eine Abkühlung gibt. Es sind immer wieder Schauer und Gewitter unterwegs, vor allem im Osten und im Südosten. Da kann es immer wieder rumpeln und scheppern. Und das bei Temperaturen zwischen 23 und 36 Grad. Im Moment messen wir 26 Grad in München, in Stuttgart und in Freiburg. 24 Grad sind es in Nürnberg und in Köln, 27 Grad in Dresden und 25 Grad in Berlin. Morgen dann im Südosten noch weiterhin sehr wechselhaft. Das Wetter immer wieder mit Schauern und mit Gewittern. Auch an der Nordsee kann es eher durchwachsen bleiben. Hier ist auch mehr Wind möglich und das bei bis zu 31 Grad.
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1: Ich bin Stefan Schütz. Nach dem Vorfall am Flughafen Halle-Leipzig in der Nacht sind jetzt neue Einzelheiten bekannt. Nach Angaben eines NATO-Sprechers wurde in der Nähe eines ukrainischen Flugzeugs eine Drohne gesichtet. Medien berichten, dass daran ein Päckchen und Zünder befestigt waren. Die Bundespolizei habe Entschärfer geschickt, um das Paket kontrolliert zu sprengen. Das meldete die Bild-Zeitung. Unter den jüngeren Rentnerinnen und Rentnern steigt der Anteil der Erwerbstätigen. Im vergangenen Jahr sagten 14% der 65- bis 74-Jährigen, dass sie neben einer Altersrente noch arbeiten. Ein Jahr zuvor war es 1 Prozentpunkt weniger. Seit Januar gilt die Aktivrente, die garantiert, neben der Rente bis zu 2.000 Euro steuerfrei hinzuverdienen zu dürfen. Vor allem die Industrie klagt ja über im internationalen Vergleich hohe Strompreise. Bundeswirtschaftsministerin Reiche rechnet allerdings damit, dass man spürbare Entlastungen erst in den 2030er Jahren sehen werde. Das Kabinett hatte eine Reform des Erneuerbare-Energien-Gesetzes jüngst auf den Weg gebracht. Ein Ziel Reiches, den Netzausbau so zu steuern, dass erneuerbare Energien insgesamt effizienter werden. Sie sollen Brandanschläge auf Asylbewerberheime verübt und Jagd auf Menschen gemacht haben, die sie für Pädophile hielten. Gegen Mitglieder und Unterstützer der rechtsextremen Terrorgruppe Letzte Verteidigungswelle wird in Hamburg das Urteil gesprochen. Tanja Wagner.
2: Zur Tatzeit waren einige von ihnen gerade mal 14. Organisiert haben sie sich nach Erkenntnis der Ermittler über Chatgruppen. Experten zufolge zeigen Beispiele wie dieses eine neue Qualität der Radikalisierung. Die Rede ist von einer Rückkehr der Baseballschlägerjahre. Jugendliche würden sich inzwischen wieder deutlich schneller und früher radikalisieren.
1: Ein Millionengewinn ist in Italien erst im Müll gelandet und dann wiedergefunden worden. Eine Lottospielerin hatte nach einem Missverständnis ihren Gewinnschein weggeworfen. Der war 1 Million Euro wert. Wie die Nachrichtenagentur ANSA meldet, rekonstruierte die Müllabfuhr den Weg des Abfalls. Mitarbeiter durchsuchten stundenlang den Müll in einer Sortieranlage mit Erfolg.
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3: Ab Mittag geht's rund, vor allem im Südosten und von der Mitte Richtung Nordosten gibt's Schauer und teils kräftige Gewitter. Zum Abend wird südlich der Donau ziemlich ungemütlich, da drohen dann auch Unwetter. Nachts beruhigt sich's im Südosten und Osten, sonst lockert's auf und bleibt weitgehend trocken. Bei den Temperaturen sind wir so mit 25 bis 37 Grad drin. Die Höchstwerte liegen in Leipzig bei 29 Grad. 30 werden es in Nürnberg und 25 in Hannover.
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2: Hi, hallo zusammen und willkommen zum Ego FM Soundcheck mit mir, Julian. Und ich stelle euch heute zum Start mal folgende Musikerin vor. Sophie Royer, am Konservatorium in Wien ausgebildete Geigerin. Ich, am Lise-Meitner-Gymnasium Crailsheim ausgebildete Arschgeige. Sophie Royer zog nach L.A., um eine Rockstar-Karriere zu starten. Ich, Sophie Royer, schreibt diesen Song mit verstimmtem Bass über die ehemalige Lieblingsdroge ihres Opas. Ich
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2: Sophie Royer mit OP.

Dass es bei den Strokes zwischenmenschlich nicht mehr ganz so gut harmoniert, ist ein offenes Geheimnis. Die Resultate stimmen aber nach wie vor. Auch wenn ich als langjähriger Superfan erstmal locker so 3 Anläufe gebraucht habe, finde ich auch das neueste Album Reality Awaits wieder sehr gelungen. Trotz oder gerade wegen Julians Autotune-Experimenten, den etwas nachdenklicheren Tönen und weil es, glaube ich, keine Band gibt, die sich von ihrem Grundsound so weit entfernen kann und trotzdem unverwechselbar immer noch nach sich selbst klingt. Wobei der hier schon noch der strokesigste von allen ist. Lonely

Und apropos Grundsound, ob der Brite Simon Green aka Bonobo so einen hat, lässt sich bestimmt ganz gut debattieren. Der ist doch seit Anbeginn seiner Karriere ein Genre-Vagabund. Von Techno bis Ambient, von Indie-Pop über Jazz zu Soul. Alles ist möglich. Zu jeder Zeit. Überall. Und es ist immer so, so gut. Bonobo featuring Troy Crooks und Always On Your Side.

0: Das war der EGOFM Soundcheck für heute mit mir, Julian. Noch mehr neue Musik gibt's bei uns auf der Homepage, natürlich im laufenden Programm oder in der EGOFM Soundcheck Playlist auf Spotify. Wir hören uns, schöne Tage und
1: ich komm wieder, keine Frage!

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1: Ich bin Stefan Schütz. Es ist ein sehr brisanter Vorfall am Flughafen Halle-Leipzig. Dort war in der vergangenen Nacht eine Drohne bemerkt worden, die Medienberichten zufolge ausgerüstet war mit einem Päckchen und einem Zünder. Das Flugobjekt soll sich in der Nähe einer ukrainischen Frachtmaschine befunden haben. Die Polizeigewerkschaft teilte mit, die Bundespolizei sei gut gerüstet für die Drohnenabwehr. Der Anteil der arbeitenden Rentnerinnen und Rentner steigt. Das ist vor allem der Fall bei denjenigen im Alter zwischen 65 und 74 Jahren. Der Anteil stieg binnen eines Jahres um 1 auf 13%. Ältere Menschen mit einem hohen Bildungsniveau sind mit einem Anteil von 18% häufiger erwerbstätig als solche mit mittlerem oder niedrigem Bildungsniveau. Die Industrie sendet ein paar gute Signale. So sprudeln die Gewinne bei Siemens Energy. Der Juni lief für die Maschinen- und Anlagenbauer gut. Und die Autohersteller schauen laut IFO-Institut positiver in die Zukunft. Katrin Müller berichtet.
2: Auch wenn die Zeiten erstmal nicht rosiger werden, füllen sich die Auftragsbücher wieder etwas und auch die Exporterwartungen sind laut IFO-Institut gestiegen. Einige Firmen profitieren demnach auch vom europaweiten Rüstungsboom. Zum Beispiel Hersteller von Karosserien und Aufbauten, die Geräte und Komponenten bauen, die nicht nur für Autos verwendet werden können, sondern zum Beispiel auch in der Verteidigung.
1: Der Arbeiter-Samariter-Bund fordert für den geplanten Zivildienst der Bundesregierung eine Mindestdauer von 9 Monaten. Nur so könnten junge Menschen eine echte Verbindung zu ihrer Aufgabe aufbauen, heißt es laut den Funke-Medien. Die Linke lehnt die Pläne dagegen ab. Junge Menschen dürften nicht zu Lückenbüßern im Sozialbereich werden. Ein Zivildienst kommt in Frage, wenn auch der Dienst an der Waffe wieder zur Pflicht wird. In Ludwigsburg in Baden-Württemberg hat die Feuerwehr einem Baby auf die Welt geholfen. Die werdenden Eltern hatten es nicht mehr rechtzeitig in die Klinik geschafft und mussten an einer Bushaltestelle direkt neben der Hauptwache anhalten. Das Köpfchen war da schon zu sehen. 3 Feuerwehrleute haben bei der Geburt geholfen. Mutter und Kind sind wohlauf.
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3: Ab Mittag geht's los, vor allem im Südosten und von der Mitte Richtung Nordosten. Schauer und auch teils kräftige Gewitter. Zum Abend wird's dann südlich der Donau ein bisschen wilder. Da muss man mit Unwetter rechnen. Nachts beruhigt sich das Ganze dann im Südosten und Osten so langsam. Sonst lockert's auf und bleibt meist trocken. Temperaturmäßig sind wir heute so zwischen 25 und 37 Grad unterwegs. Die Höchstwerte 27 Grad in München. In Köln werden es 26 Grad und in Berlin liegen wir bei 29 Grad.
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3: Hallihallo, wir starten rein in eure Mittagspause. Da habe ich die Idols für euch dabei. Man munkelt, da könnte sogar noch in diesem Jahr ein neues Album kommen. Solange freuen wir uns jetzt einfach an Altbekanntem. Das ist Danny Nedelko für euch bei Ego FM.

Yes, I am at one hier bei Ego FM. Was gibt's Besseres als ein Konzert und danach richtig ausgiebig feiern gehen? Ganz genau, ein kostenloses Konzert und danach richtig feiern gehen. 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Das sind Digitalism mit Two Hearts bei Ego FM.

0: Wenn ihr eine Superkraft haben könntet, welche wäre das? Also ich fände ja Beamen ganz cool. Man würde sich so krass viel Zeit sparen, kein Stau mehr. Und wenn man den Feierabend am Strand verbringen will, dann geht das auch. Ich finde, das klingt schon gut. Wir haben für euch aber auch mal bei unseren Ego-FM-Artists nachgefragt. Und die Antworten, die gibt's gleich für euch.
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0: Fuck Art, Let's Dance mit The Conqueror hier bei Ego FM.
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0: Wir werfen in dieser Woche einen Blick unter die Masken. Es geht um Superhelden, die Helden des Alltags, unsere Marvel-Superhelden oder eben DC und auch die Ego FM-Helden aus unserer Playlist, die uns immer wieder mit neuer Musik versorgen. Ist ja eigentlich schon Superkraft genug, aber sowas on top, das wäre ja schon auch ganz cool. Für The 1975

0: Identify-Frontmann Matty Healy wäre das das hier.
1: I think healing would be a good one. Yeah, being able to heal. But I'd like that to be ideologically as well. Be able to like remedy a concept or like render something meaningless ideologically. I don't know what I mean. I kind of know what I mean. You're giving me those kind of fantasies. There has to be a lot of subtext. But I think healing in the sense of, but maybe that's just another addition to my God complex that I have.
0: Healing und heilen passt irgendwie schon ein bisschen zum Namen. Bilderbuch sind da, aber so ziemlich meiner Meinung.
2: Beamen ist schon extrem cool.
3: Ja, das stimmt. Beamen ist wirklich cool.
2: Beamen ist geil.
3: Geht sicher irgendwann. Das ist keine super.
2: Ich habe da immer so Grundsatzdiskussionen mit Peter, unserem Bassisten, weil ich sagte, Beamen muss schon irgendwann möglich sein.
3: Superkraft,
2: das ist unmöglich. Er sagt, das geht einfach nicht. Also er hat sich das ausgecheckt.
3: Selber zum Internet zu werden, das wäre auch gut.
2: Selber zum Internet?
3: Ja, so wie ein WLAN-Router, nur selber so. Damit alle in der Umgebung immer Internet haben.
2: Das ist eine Scheiße. Aber ich kann es nachvollziehen. Es kann nicht gesund sein, erstens. Aber ich kann es nachvollziehen, wir kommen ja aus Österreich. Und wenn du in Deutschland unterwegs bist, ist es eine ständige Suche nach dem Internet.
3: Also wir laufen
2: mit unseren Laptops und Handys immer von irgendeinem Raum zum nächsten in diesen Hallen und hoffen, dass es funktioniert, weil wir sind natürlich abgenabelt von unserer kompletten Existenz, wenn wir ohne Internet in irgendwelche kalten, weißen Hallen herumlaufen.
0: Ne? Ja, spannend auf jeden Fall. Habt ihr euch da schon mal überlegt, welche Superkraft ihr gerne hättet? Dann schickt es uns doch gerne durch auf 089 360 550 460. Und so lange geht's jetzt hier auch weiter mit Musik von Bilderbuch Push Reality jetzt für euch bei Ego FM.

Jamiroquai mit Virtual Insanity hier bei Ego FM. Ja, zum Glück ist hier gerade bei uns Mittagspause. Ich habe meine Kollegen ja wirklich alle lieb, aber ihr kennt es vielleicht auch. Manchmal ist hier ein Lärmpegel, dass man sich wirklich gar nicht konzentrieren kann. Eine Umfrage hat ergeben, dass es da nicht nur mir so geht. Wer im Büro arbeitet, der wünscht sich in der Regel mehr Stille. 95% der Befragten ist eine ruhige Arbeitsumgebung eine sehr wichtig oder eher wichtig. Als besonders störende Geräusche zählen da Gespräche, Telefonate und Calls von Kolleginnen und Kollegen, vor allem dann, wenn die ohne Kopfhörer geführt wurden. Mit deutlichem Abstand folgen dann Hintergrundgeräusche, die Lüftung, Drucker oder Kaffeemaschine und Tastaturgeräusche und Mausklicks, die stören die wenigsten. Ist ja irgendwie auch ein bisschen normal im Büro. Also ich habe in meiner Radiokarriere da schon ganz andere Sachen erlebt, um mal einen kleinen Einblick zu geben. Schuhplattler zu Jason Derulo und so. Also es war wirklich schlimm. 2/3 der Befragten geben auch an, dass ihr Ruhebedürfnis in den letzten Jahren gewachsen ist. Gleichzeitig konnten gerade mal 41% erkennen, dass andere im Büro auf ihre Lautstärke achten. Von sich selbst gab das gut die Hälfte an, bewusst rücksichtsvoll zu sein. Welche Folgen Krach für die Arbeitsleistung hat, das wurde nicht untersucht. Allerdings gaben 70% der Befragten an, dass ihre Konzentration beeinträchtigt ist. Also ich kann das nur so unterschreiben. Wenn da hinter einem alles wahnsinnig laut ist, wird schwierig. Aber Musik, die wurde nicht genannt. Und damit machen wir jetzt auch direkt weiter. Das sind Good Neighbors mit Superstar hier bei Ego FM.

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0: einer unserer Musiklieblinge hier bei Ego FM, Arcade Fire mit Rococo. Und gleich gibt's für euch Musik aus Wien. Bibiza mit Nicht schon wieder habe ich mit dabei und unser Lehrer hat auch wieder geliefert. Anthony Smirek mit Seminole. Der ist ganz neu hier für euch bei Ego FM.
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0: Ihr hört Ego FM und wir schauen mal kurz rein, was in der Welt gerade so los ist.
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2: Ich bin Stefan Schütz. Seit Mitte Mai haben fast 104.000 Bundesbürger und Bundesbürgerinnen einen Förderantrag für ein E-Auto gestellt. Laut Behörden betreffen 90% der Anträge reine Elektroautos. Gefördert wird bis zu einem Haushaltseinkommen von 80.000 Euro. Bei Familien mit mindestens 2 Kindern liegt die Grenze bei 90.000 Euro. Der Zuschuss kann bis zu 6.000 Euro betragen. Am Leipziger Flughafen ist nach Angaben eines NATO-Sprechers eine Drohne in der Nähe eines ukrainischen Flugzeugs gesichtet und abgefangen worden. Laut Sicherheitskreisen sollen an der Drohne Sprengstoff und ein Zünder befestigt gewesen sein, Fiona Reinhardt berichtet.
3: Kurz vor Mitternacht wurde die Drohne in der Nähe einer ukrainischen Transportmaschine entdeckt. Die Bundespolizei holte sie vom Himmel und untersuchte sie dann mit einem Röntgengerät. Auch ein Sprengstoffroboter kam laut Polizei Sachsen zum Einsatz. Gleichzeitig wurde am Leipziger Flughafen auch ein verdächtiger Gegenstand gefunden. Deswegen wurde der Flugbetrieb in der Nacht eingestellt.
2: Sie sollen Brandanschläge auf Asylbewerberheime verübt und Jagd auf Menschen gemacht haben, die sie für Pädophile hielten. Gegen Mitglieder und Unterstützer der rechtsextremen Terrorgruppe Letzte Verteidigungswelle wird heute in Hamburg das Urteil gesprochen. Zur Tatzeit waren einige von ihnen gerade mal 14 Jahre alt. Organisiert haben sie sich nach Erkenntnis der Ermittler über Chatgruppen. In Los Angeles haben mehrere Waldbrände vor etwa 1,5 Jahren Schlagzeilen gemacht. Mehr als 9.000 Gebäude wurden damals alleine bei einem der Feuer zerstört oder beschädigt. 19 Menschen starben. Jetzt ist die Ursache klar. Durch einen Kurzschluss an einem Strommasten hatte Gestrüpp zu brennen angefangen. Starke Winde breiteten das Feuer schnell aus. Der Magdeburger Schwimmer Florian Wellbrock hat bei der Schwimm-EM in Paris seine zweite Goldmedaille im Freiwasserschwimmen geholt. Nach dem Sieg über 10 Kilometer hat der 28-Jährige heute auch noch das Rennen über die 5 Kilometer für sich entschieden. Es ist bereits seine 5. EM-Medaille im Freiwasser.
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0: Ab Mittag geht's rund, vor allem im Südosten und von der Mitte Richtung Nordosten gibt's Schauer und teils kräftige Gewitter. Zum Abend wird südlich der Donau ziemlich ungemütlich, da drohen dann auch Unwetter. Nachts beruhigt sich's im Südosten und Osten, sonst lockert's auf und bleibt weitgehend trocken. Bei den Temperaturen sind wir so mit 25 bis 37 Grad drin. Die Höchstwerte liegen in Leipzig bei 29 Grad. 30 werden es in Nürnberg und 25 in Hannover.
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0: Schöne Mittagspause euch. Wir gehen rein mit einem Song, bei dem auch Bleachers-Frontmann Jack Antonoff seine Finger mit im Spiel hatte. Der Song hat inzwischen auch fast 10 Jahre auf dem Buckel. Lord beschreibt ihn 2017 auf Twitter als anders und irgendwie unerwartet. Vielschichtig, witzig, traurig und fröhlich. Und es bringt einen zum Tanzen. Das ist Greenlight jetzt für euch. Bei Ego FM.
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0: Haya war das hier für euch bei Ego FM. Und Haya geht's auch für diesen Herrn hier, Dominic Harrison. Spitzname Dom Dom Evil Harry, weil er so ein bisschen aussieht wie der böse Harry Styles. Oder einfach Youngblood. Er ist der Rising Star im Rock und das auch mehr als zu Recht. Der hüpft wie ein Flummi über die Bühne, schleudert sich das Mikro um den Hals, erinnert mit seiner Show an die 80s Rockstars von früher. Und weil wir es gerade über seinen Spitznamen hatten, Evil Harry ist wirklich nur ein optisches Ding. Einmal unterbricht Youngblood nämlich sogar ein Interview, um seiner Mom Milch zu kaufen.
1: Oh, my mom. Call and get milk, please, dolls. Mate, sir, can we stop here? Fucking hell. Mum and we live it through. Don't give a fuck, get some milk. Sorted.
0: So böse Zungen würden jetzt sagen, das ist doch gestaged. Und da schließe ich mich natürlich auch nicht ganz aus, aber selbst wenn's gestaged ist, hat er seine Mom wirklich sehr, sehr lieb. Und soweit ich das beurteilen kann, ist er auch ganz toll erzogen worden. Der ist nämlich ganz, ganz liebevoll zu seinen Fans, sehr reflektiert in seinen Interviews. So wie man sich die Männers heute wünscht. Happy Birthday zum 29. Dom Dom. Sein Ständchen, das darf er sich jetzt selbst singen. Und ich sag's mal so, wenn Youngblood mir diese Frage stellen würde, dann würde ich ja mal ohne Zögern Ja sagen. I love you, will you marry me? Jetzt für euch bei Ego FM.

0: Mal so ein paar nicht so erfreuliche oder ein bisschen bedenkliche Musiknews für euch. Denn es gibt jemanden im Musikbusiness, der sehr damit hadert, wie lang er wirklich noch Mucke machen will. So ein Leben im Rampenlicht hat ja eben nicht nur Vorteile. Und mehr dazu gibt's gleich.
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Sweet Sun von Milky Chance, die haben wir, glaube ich, auch gerade alle draußen vorm Fenster, hier auf jeden Fall im Studio. Und wir machen jetzt mit den nicht so erfreulichen Musiknews weiter. Ich glaube, wir alle denken immer, wenn man mit Musik groß rausgekommen ist, muss man ja das geilste Leben überhaupt haben. Aber die Realität, die sieht halt da so ein bisschen anders aus. Killers Frontmann Brandon Flowers, der steckt deshalb gerade in einer kleinen Krise. In einem Interview sagt er, dass er sich immer wieder fragt, wie lange will ich das noch machen? Was bedeutet es? Warum tue ich es überhaupt? Immer wenn ich eine Tour beende, werde ich ausnahmslos krank. Dann denke ich an Mick Jagger und frage mich, was treibt ihn eigentlich immer wieder auf die Bühne? Ich schätze, es sind diese kraftvollen Momente bei einem Konzert. Wie könnte ich das nicht wollen? Er sagt, sein Vater hatte nie viel Geld, geht aber auf Flohmärkte, kauft sich dort Bilderrahmen und bemalt sie zu Hause. Und er sei glücklicher als Brandon. Eigentlich hatte der nämlich auch ganz andere Pläne. Er wollte Valet, also Parkservice bleiben. Ich hoffe, ich habe es richtig ausgesprochen. Das haben wohl ganz viele in seiner Family auch gemacht. Und so richtig genug vom Showbusiness hat er aber zum Glück trotzdem offensichtlich nicht. Am 21. August veröffentlicht er nämlich ein Solo-Country-Album, Treasure. Und vielleicht legt er ja dann auch mal wieder mit den Killers nach. Das ist ja jetzt auch schon wieder 5 Jahre her. Daumen sind gedrückt. Wir hören ihn jetzt zusammen mit den Killers hier bei Ego FM. Das ist Runaways für euch.

0: Monroe von Angus und Julia Stone hier bei Ego FM.
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0: Ein Main-Character, der ist ja auch immer nur so gut wie sein Sidekick. Also zumindest trägt der Sidekick da ordentlich dazu bei. Und dafür tauchen wir jetzt einmal ins DC-Universum ein.
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2: Man stirbt als Held oder lebt so lange, bis man selbst der Böse wird.
3: Batman, ein düsterer, monologisierender Held, dem man nur phasenweise Sympathien entgegenbringen kann. Schon 1941 war den Autoren des Comics klar, die Fledermaus braucht einen positiv besetzten Ansprechpartner. Und sie haben einen gefunden, der selbst banalsten Dingen eine religiöse Note verleihen kann.
5: Heiliger Barracuda, heilige Schaufenster, heiliger Mittelstürmer, heiliger Eisberg, heilige Nervensäge, heilige Geburtstagstorte, heiliger Hagelsturm, heilige Wundertüte, heilige Teufelei.
3: Vor allem durch die Batman-Fernsehserie aus den 60ern wird Robin endgültig zur unverzichtbaren Nebenfigur, der von Batman väterliche Gefühle und väterliche Lebensweisheiten entgegengebracht werden. Sogar für den Straßenverkehr.
6: Es wird nicht mehr lange dauern, dann bist du alt genug, um deinen Führerschein zu machen. Dann hast du die Möglichkeit und darfst das Batmobil und andere Wagen fahren. Denk immer an die Sicherheit im Straßenverkehr.
7: Sicher, Batman, du hast wohl recht damit.
3: Zu Beginn seiner Comic-Karriere, erst 10 Jahre alt, wird seine Figur im Laufe der Jahrzehnte erwachsener und durchläuft dabei auch eine charakterliche Metamorphose. Anfangs noch ein Waisenjunge, der von Bruce Wayne unter seine Fittiche genommen wird, kommt Robin auch auf die schiefe Bahn und entwickelt sich zwischenzeitlich sogar zu Batmans Gegenspieler. Kein Wunder, wenn man dauernd gemaßregelt wird.
5: So leicht könnt ihr Batman nicht abhängen, Leute.
6: Hängen. Richtige Aussprache ist wichtig.
5: Danke, Batman.
3: Das Geheimnis guter Sidekicks, sie machen ihre Helden menschlich. Ohne Robin wäre Bruce Wayne alias Batman wohl nur ein reicher Mann mit schweren psychischen Problemen.
6: Unsere Arbeit ist getan. Komm mit, Robin.
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0: Ich habe letztens mal wieder meine Plattensammlung durchgeschaut und meine Plattenwand umgestaltet. Da sind mir auch 21 Pilots in die Hände gefallen und die sind jetzt gerade auf jeden Fall auf meiner Wand verewigt. Und wir hören sie jetzt auch gleich hier mit einem Song aus Blurry Face. Heavy Dirty Soul gleich für euch.
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0: Deichkind mit selber machen lassen hier bei Ego FM. Und selber machen tue ich es jetzt nicht, aber die News, die gibt's jetzt dann trotzdem für euch von meinen Kollegen.
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2: Ich bin Stefan Schütz. Der Anteil der arbeitenden Rentnerinnen und Rentner steigt. Das ist vor allem der Fall bei denjenigen im Alter zwischen 65 und 74 Jahren. Der Zuwachs binnen eines Jahres lag bei 1% und liegt jetzt bei 13%. Künftig könnten noch mehr ältere Menschen arbeiten, denn seit Januar gilt die Aktivrente. Damit dürfen neben der Rente bis zu 2.000 Euro steuerfrei hinzuverdient werden. Fliegen könnte abermals teurer werden. Das Bundesverkehrsministerium setzt eine EU-Vorgabe um. Deutsche Fluggesellschaften müssen künftig zahlen, wenn sie zu wenig nachhaltigen Flugkraftstoff tanken. Gut 1.300 Euro pro Tonne, die ihnen fehlt. Der Kraftstoff wird zum Beispiel aus Essensresten hergestellt und ist teurer als normales Kerosin. Folge: Passagierflüge könnten teurer werden und damit auch die Tickets. Die Gewerkschaft der Polizei sieht die Bundespolizei gut gerüstet für die Drohnenabwehr. Die Alarmsysteme hätten gut funktioniert, zitiert die Rheinische Post die Gewerkschaft mit Blick auf den Vorfall am Flughafen Leipzig-Halle. Dort war eine Drohne in der Nähe einer ukrainischen Frachtmaschine gesichtet worden. Aus Sicherheitskreisen hieß es, dass an der Drohne Sprengstoff und ein Zünder befestigt gewesen seien. In Hamburg sind 7 Mitglieder und ein Unterstützer der rechtsextremen Terrorgruppe Letzte Verteidigungswelle zu Haftstrafen verurteilt worden. Sie liegen zwischen 1,5 und 5 Jahren. Die Angeklagten waren zur Tatzeit zwischen 14 und 21 Jahre alt. Das Gericht hat sie unter anderem wegen versuchten Mordes, Brandstiftung und gefährlicher Körperverletzung schuldig gesprochen. Seit Mitte Mai gibt es unter Umständen bis zu 6.000 Euro Zuschuss beim Kauf eines E-Autos und das wird gut angenommen. Laut Behörden sind bisher schon fast 104.000 Anträge eingegangen. Über 90% davon wollen ein reines E-Auto. Gefördert wird bis zu einem Haushaltseinkommen von 80.000 Euro, bei Familien mit mindestens 2 Kindern bis 90.000 Euro Einkommen.
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0: Ab Mittag geht's los, vor allem im Südosten und von der Mitte Richtung Nordosten. Schauer und auch teils kräftige Gewitter. Zum Abend wird's dann südlich der Donau ein bisschen wilder. Da muss man mit Unwetter rechnen. Nachts beruhigt sich das Ganze dann im Südosten und Osten so langsam. Sonst lockert's auf und bleibt meist trocken. Temperaturmäßig sind wir heute so zwischen 25 und 37 Grad unterwegs. Die Höchstwerte 27 Grad in München. In Köln werden es 26 Grad und in Berlin liegen wir bei 29 Grad.
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0: Schönen Mittwochnachmittag euch. Kennt ihr das, wenn man jemanden ganz neu kennenlernt und es direkt einen Vibe gibt? Also egal, ob das jetzt freundschaftlich, in der Liebe oder im Job ist. Und so war das wohl auch bei Flume und Toro Imoy. Flume sagt zu dem Song, we made this song between a day in my place in LA and a day at Cass Spot in Oakland. This was our first time working together. Und so klingt das Ganze dann. Das ist The Difference hier bei Ego FM.

Ganz entspannt mit This is the Kid und Moonshine Freeze hier bei Ego FM. Wie immer hören wir jetzt mal zusammen in die neuen Banger hier auf Ego FM rein. Und da gibt es eine Band, die in diesem Jahr ihr 10. Bandjubiläum feiert. Jukno aus der Steiermark. Vielleicht ist es ja auch als kleines Geschenk an uns gedacht, dass sie uns jetzt wieder neue Musik liefern. Wir und offensichtlich auch ihr freut euch da schon sehr drauf. In den Social Media Kommentaren zu dem neuen Song landet ganz, ganz viel Liebe. Uff, das macht Bock oder Heaven. Ich will nicht, dass du mich wieder loslässt, heißt die Nummer. Und wir hören sie jetzt natürlich auch hier bei Ego FM. Das sind Jukno.

0: Habe ich den Herd angelassen?
1: Die Gedanken, die kennen wir, glaube ich, alle. Auch die Marvel-Helden und Anti-Helden wie Deadpool sind eben nicht unfehlbar. Und vielleicht ist es ja auch gerade das, was die große Faszination ausmacht. Darüber und über so einige andere Sachen sprechen wir gleich mit Christian Endres. Er ist Redakteur für Panini und betreut da unter anderem die Spider-Man oder Wonder Woman Comics und ist selbst, wenn ich das so sagen darf, auch ein kleiner Comic-Nerd.
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3: Bei mir zu Gast ist da jetzt Christian Endres. Christian arbeitet seit fast 20 Jahren als Comic-Redakteur für Panini und betreut dort die deutschen Ausgaben von Spider-Man, Batman, Wonder Woman und vielen mehr. Er schreibt außerdem Romane, Kurzgeschichten und Essays und ist sowas wie ein wandelndes Superhelden- und Comic-Lexikon. Hi Christian.
4: Hallo zusammen.
3: Heldengeschichten, die gibt es ja eigentlich schon ewig. Aus der griechischen Mythologie zum Beispiel Herkules. Und wenn man so will, dann wäre ja auch Jesus sowas wie ein Held. Warum sind wir denn aber überhaupt so fasziniert von Superhelden?
4: Weil wir Mythologien brauchen, um vielleicht uns nicht so ausgeliefert zu fühlen. Wir brauchen vielleicht das Wissen oder das Gefühl, dass es da immer noch eine größere Heldenfigur gibt, an der wir uns aufrichten können oder die uns leiten kann oder die uns rauspaukt zur Not. Auch wenn es nur fiktiv ist. Es gibt so eine Grundsicherung vielleicht.
3: Was macht für dich denn einen richtigen Superheld aus?
4: Dass er alle Probleme überwindet und seiner Verantwortung nachkommt, was ja Peter Parker und Spider-Man gerade in Reinform sind, wie wir gerade auch wieder im Kino sehen. Superheroes haben ja immer die Doppelidentität. Also sie sind zivile Menschen, aber eben auch die Helden. Und meistens, das ist ja so die Formel, kommt ihnen das Superhero-Leben in die Quere bei ihrem Privatleben. Und dass sie das dann trotzdem immer hinnehmen und hinten anstehen lassen, ihr Privatleben, um loszueilen und die Menschen oder die Welt zu retten, das macht sie aus. Und dass sie aber auch ihre Traumata oder halt ihre Ängste und persönlichen Sorgen überwinden und sich in den Kampf stürzen. Das ist so, das ist die Definition für mich von Superheld. Nicht unbedingt die Kräfte, die sind eher so das Handwerkszeug des Helden, aber das wirkliche Heldentum passiert eben durch die Einstellung und durch dieses Überwinden.
3: Okay, muss es diese Doppelidentität, die du angesprochen hast, denn geben, damit es ein richtiger Superheld ist?
4: Es gibt ja ein paar Superhelden, die es tatsächlich nicht haben. Also von einem Steve Rogers und einem Captain America weiß man es ja zum Beispiel. Aber selbst er muss dann manchmal seine privaten Wünsche oder Sorgen hinter seiner Rolle anstehen lassen. Auch ohne Maskierung wäre der Faktor immer da. So wie wir uns manchmal auch für unseren Job. Der Job kommt vom Privatleben manchmal.
3: Ja, damit hast du wahrscheinlich nicht ganz unrecht. Christian, wir sprechen jetzt gleich noch über unsere Faszination für die düstere Seite, die Antihelden und was der Comic oder der Film vielleicht besser kann. So lange gibt es jetzt hier erstmal Musik für euch hier bei Ego FM und zwar Swim Shirt von Kids Don't Smoke. 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
3: Ich sitze hier gerade mit Christian Endres. Er ist seit fast 20 Jahren als Comic-Redakteur bei Panini und selbst Comic-Nerd, wenn ich das so sagen darf. Gerade haben wir schon über unsere Faszination für Superhelden gesprochen. Ich bin persönlich aber auch großer Deadpool-Fan. Warum finden wir denn Anti-Helden manchmal vielleicht sogar ein bisschen sympathischer als Superhelden?
4: Wahrscheinlich, weil sie nicht so perfekt sein müssen. Mhm. Und ich vermute, gerade im Fall von Deadpool oder dem Punisher spricht uns auch ein bisschen diese knallharte Rächermentalität an. Anti-Heroes sind halt die schattenhaften, grimmigen, knallharten Figuren, die so ein bisschen außerhalb des Systems und des Gesetzes stehen. Und einerseits ist es halt cool inszeniert, was der Punisher, Deadpool, John Wick und Co. da machen. Die Action ist immer ein bisschen blutiger, ein bisschen deftiger und sie sind halt auch ein bisschen konsequenter. Und auch wenn das jetzt politisch nicht so korrekt ist, uns fasziniert wahrscheinlich, dass sie durch ihre Selbstjustiz freier agieren noch und weniger gebunden sind als normale Superheroes, die sich an die Gesetze halten, weswegen sie aber auch mit denen in Konflikt geraten, ja des Öfteren oder auch von der Polizei gejagt werden. Und vielleicht ist in so einer relativ kaputten Welt, wie wir sie manchmal haben, der Gedanke reizvoll, dass man einfach das Urteil vollstrecken kann. Dass man nicht Rücksicht nehmen muss oder auf lange Prozesse oder so. Das klingt jetzt sehr brachial, aber ich glaube, das ist so der Reiz, dass diese Figuren noch mehr außerhalb des Systems stehen. Die Anti-Heroes.
3: Ja, damit hast du wahrscheinlich recht. Aber ich finde auch trotzdem nicht jeden Anti-Helden oder nicht jeden Film gut. Der Joker war mir zum Beispiel viel zu brutal.
4: Ich glaube auch, dass die Gewalt bei Deadpool und dem Punisher so over the top ist, ein Stück weit, dass wir sie durch einen Filter sehen. Und die beim Joker hat sich wahnsinnig real angefühlt. Der hat ein anderes Level auf alle Fälle an psychologischer Intensität. Die nimmt einen auch mehr mit. Also aus einem Deadpool-Film gehst du gut gelaunt raus, selbst wenn er 500 Leute niedergemacht hat mit seinem Katana. Und aus dem Joker-Film gehst du nicht gut gelaunt raus.
3: Ja, das stimmt. Die haben ja bei Deadpool aber auch mit NSYNC einfach einen großartigen Soundtrack. Und da kann man ja irgendwie, wenn er da Leute abschlachtet und NSYNC läuft, dann ist das irgendwie auch einfach ein bisschen witzig. Christian, du bist ja jetzt auf jeden Fall Team Comic. Was kann ein Comic denn besser als ein Film?
4: Ich denke, dass die Filme, dadurch, dass sie trotzdem ja noch diesen Hollywood-Gepflogenheiten und den filmischen Erzählmustern folgen müssen, dass sie teilweise nicht so in die Tiefe gehen können, wie das ein Comic kann, oder dass sie auch nicht so mühelos zwischen den Stimmungsnuancen hin und her schalten können. Mhm. Auch glaube ich, dass die Marvel-Filme einen gewissen Ton einfach haben, was auch die Comedy neben der Action und der Dramatik angeht und eine gewisse Formel. Und ich glaube, im Comic bist du freier und könntest theoretisch zwischen jedem Comic komplett die Stimmung und den Ton wechseln zwischen jedem Heft oder jedem Kapitel. Also früher hat man gerne gesagt, im Comic kann man alles machen, was man im Film vom Budget her nicht machen kann. Mhm. Das hat sich durch das CGI natürlich verändert. Also heute machen sie Sachen in den Superhelden-Verfilmungen, über die hätten wir nie zu träumen gewagt früher. Aber trotzdem glaube ich, dass du im Comic noch ein bisschen mehr machen kannst und du kannst halt auch für wenig Geld von einer Sekunde von einer New Yorker Pizzabude ins Weltall.
3: Ja, finde ich einen super spannenden Blickwinkel. So habe ich das noch nicht gesehen. Danke dir, Christian.
4: Gerne.
3: Wir machen jetzt musikalisch weiter mit Phoebe Bridgers und Lost Boy hier bei Ego FM.

Na, bisschen Bock auf Kuscheln? Ja, dann nehmt euch doch gleich mal euren Lieblingsarbeitskollegen oder die Arbeitskollegin in den Arm. Bitte nur mit Konsens an der Stelle. Das schüttet Oxytocin aus. Und davon gibt's hier auch gleich eine ganze Menge, nämlich den neuen Song von Mine featuring Lionstorm. Den gibt's hier für euch gleich bei Ego FM.

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0: So, und wir schauen jetzt mal ganz kurz in die News.
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2: Ich bin Stefan Schütz. Die Bundesregierung will nach längerem Hin und Her nun am 12. August, also nächste Woche, die Reform des BAföG auf den Weg bringen. Studierende und Schüler sollen damit ab dem Sommersemester mehr Geld erhalten. Der BAföG-Höchstsatz liegt aktuell bei 992 Euro pro Monat und es gibt rund 613.000 Bezieher. Eigentlich sollte die Erhöhung ein halbes Jahr früher kommen, wurde aber mit der Begründung leerer Haushaltskassen verschoben. Die Industrie sendet ein paar gute Signale. So sprudeln die Gewinne bei Siemens Energy. Der Juni lief für die Maschinen- und Anlagenbauer gut und die Autohersteller schauen laut IFO-Institut positiver in die Zukunft, Katrin Müller berichtet.
3: Auch wenn die Zeiten erstmal nicht rosiger werden, füllen sich die Auftragsbücher wieder etwas und auch die Exporterwartungen sind laut IFO-Institut gestiegen. Einige Firmen profitieren demnach auch vom europaweiten Rüstungsboom. Zum Beispiel Hersteller von Karosserien und Aufbauten, die Geräte und Komponenten bauen, die nicht nur für Autos verwendet werden können, sondern zum Beispiel auch in der Verteidigung.
2: Drohnensichtungen an Flughäfen werden zunehmend zum Problem. Ein Vorfall am Leipziger Airport ist besonders besorgniserregend. Dort ist am späten Abend eine Drohne in der Nähe von ukrainischen Frachtmaschinen entdeckt worden. Medienberichten zufolge war sie mit Sprengstoff präpariert. Außerdem kollidierte eine Frachtmaschine mit einem unbekannten Objekt. Der Flieger konnte sicher in Hannover landen. Urteil in Hamburg gegen 7 Mitglieder und einen Unterstützer der rechtsextremen Terrorgruppe Letzte Verteidigungswelle. Es gab Haftstrafen zwischen 1,5 und 5 Jahren. Die Gruppe soll Brandanschläge auf Asylheime geplant und ausgeführt haben, außerdem gezielt Menschen als vermeintliche Pädophile gejagt haben. Die Angeklagten waren zur Tatzeit zwischen 14 und 21 Jahre alt. Der Jüngste kommt auf Bewährung frei. Der Magdeburger Schwimmer Florian Wellbrock hat bei der Schwimm-EM in Paris seine zweite Goldmedaille im Freiwasserschwimmen geholt. Nach dem Sieg über 10 Kilometer hat der 28-Jährige heute auch das Rennen über die 5 Kilometer für sich entschieden. Es ist bereits seine 5. EM-Medaille im Freiwasser.
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0: Ab Mittag geht's rund, vor allem im Südosten und von der Mitte Richtung Nordosten gibt's Schauer und teils kräftige Gewitter. Zum Abend wird südlich der Donau ziemlich ungemütlich, da drohen dann auch Unwetter. Nachts beruhigt sich's im Südosten und Osten, sonst lockert's auf und bleibt weitgehend trocken. Bei den Temperaturen sind wir so mit 25 bis 37 Grad drin. Die Höchstwerte liegen in Leipzig bei 29 Grad. 30 werden es in Nürnberg und 25 in Hannover.
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0: Endspurt für mich und hoffentlich auch für euch. Hallöchen, ihr Lieben. Und dafür stürzen wir uns jetzt ein bisschen ins Nostalgie-Feeling. Wir gehen zusammen zurück in die 90er. Das ist Fatboy Slim mit Praise You hier für euch bei Ego FM.

Talisco mit Your Wish hier bei Ego FM. Unter der Maske, darum geht es ja bei uns in der aktuellen Themenwoche. Und ich würde sagen, ich habe auch so einen kleinen Maskenfetisch. Also für Bands mit Masken auf jeden Fall. Sleep Token, Ghost oder früher auch Crow. Das Ganze, das hat irgendwie einfach immer was Mystisches. Und vor allem hat man als Künstler ja dann auch noch sowas wie ein Privatleben. Bei einer doch recht bekannten New-Metal-Band aus den 90ern sollen die Masken vor allem bestimmte Charakterzüge ihrer Träger zum Ausdruck bringen und ein bisschen überspitzen. Es geht um Slipknot. Die Jungs sehen auf der Bühne jedes Mal aus wie ein Cast aus einem Horrorfilm. Und richtig Horror ist auf jeden Fall diese kleine Band-Anekdote. Wer gerade ist, vielleicht hört ihr mal lieber weg. Frontmann Corey Taylor, der hat nämlich mal erzählt, dass er sich sehr oft am Mund verletzt hat, weil er das Mikro zu hart rumgeschwungen hat und das sich ins Gesicht gehauen hat, wie auch immer. Er sagt, Zitat, ich habe in der Maske geblutet, Blut geschluckt, in die Maske gekotzt und das anschließend wieder schlucken müssen. Es war so heiß in der Maske, dass ich oft kotzen musste, aber das Zeug konnte ja nirgends raus, also landete es immer wieder in meinem Mund. Lecker. Ja, hat offensichtlich nicht nur Vorteile, so eine Maske. Mit der Story im Hinterkopf schmeckt doch dann der nächste Song noch gleich viel besser. Hier sind Slipknot für euch bei Ego FM mit Duality. 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

0: Ungewohnt laut hier, Slipknot mit Duality bei Ego FM. Mein Papa, der erzählt mir ja immer die wildesten Geschichten vom Bund. Davon, wie er geschwänzt hat und davon, dass er als gelernter Zahntechniker einfach total Glück hatte und dann eher im medizinischen Bereich gelandet ist und nicht diese ganzen kilometerweiten Märsche mitmachen musste. Bald könnte eine neue Generation Geschichten aus dem Zivil- oder Wehrdienst erzählen. Mehr dazu gibt's gleich mit meinem Kollegen Simon.
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0: 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Früher war es die Standardfrage an junge Erwachsene. Gehst du zum Bund oder machst du Zivi? Seit 2011 die Wehrpflicht weggefallen ist, hat sich diese Frage erledigt, aber sie könnte zurückkommen, wie wir gestern gehört haben. Aber ist das wirklich sinnvoll? Mein Kollege Simon, der weiß da mehr dazu. Hi.
1: Hi.
0: Wie wurde die Nachricht denn aufgenommen, dass der Zivildienst vielleicht zurückkommt?
1: Wie immer kommt es natürlich sehr darauf an, wen man fragt. Aus der Opposition kam erwartbarerweise Kritik. Die Linke sagt, dass ein verpflichtender Zivildienst dazu führen könnte, dass die reguläre und tariflich bezahlte Arbeit im Sozialbereich verdrängt wird. Also übersetzt, man holt sich einfach billige Arbeitskräfte für die Pflege und andere Bereiche. Und bei den Verbänden und Organisationen aus dem Sektor, da sind die Reaktionen differenzierter, aber auch nicht komplett positiv.
0: Aber die wurden doch vorher schon befragt, oder nicht?
1: Genau, es gab von offizieller Stelle eine Befragung von 23 Verbänden. 22 von denen haben gesagt, ja, wir könnten damit schon was anfangen und den jungen Menschen eine Aufgabe anbieten. Aber zum Beispiel hat die Caritas-Chefin gesagt, Zitat, alle Leute, die glauben, dieses Modell werde große Veränderungen für die Einrichtungen mit sich bringen und die hätten plötzlich ganz viele Unterstützungskräfte, die irren sich. Also sie hat zusätzlich dann noch gesagt, bessere Bezahlung des Bundesfreiwilligendienstes, den es ja schon gibt, wäre vielleicht sinnvoller und auch andere Verbände stellen Forderungen.
0: Zum Beispiel?
1: Zum Beispiel der Paritätische Gesamtverband. Die haben gesagt, dass der neue Zivildienst im Zuge der Bedarfswehrpflicht, die ja ein bisschen anders ist als früher,

0: früher nicht zulasten des Freiwilligendienstes gehen kann. Also ähnlich wie vorher schon. Und das Rote Kreuz sagt, wir wissen schon, wie wir die Menschen einsetzen können, aber wir brauchen Zeit und vor allem eine verlässliche Finanzierung. Mhm. Und der Arbeiter-Samariter-Bund, auch hier ein großer Verband, die sagen, dass mindestens 9, besser 12 Monate gut wären für so einen Zivildienst, damit die Menschen überhaupt was lernen können und sich auch mit ihrer Aufgabe identifizieren.
1: Ob der Zivildienst überhaupt zurückkommt, ist also noch nicht klar, aber es gibt zumindest Planungen, über die jetzt diskutiert wird. Danke, Simon, für den Einblick.
0: Gerne.
1: Hier bei EgoFM geht's jetzt weiter mit ganz neuer Musik. Das sind Temples mit Glimmer für euch.

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0: Der macht immer so krass und normal gute Laune. Caesars mit Jerk It Out hier bei Ego FM. 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Verstorben.
1: Ja, ich bin da natürlich auch runtergekommen. Da war natürlich auch noch, die warteten ja schon alle Wochen, Monate, Jahre darauf, ne? Es war vieles vorbereitet. Dass es dann genau dann soweit ist, wenn ich komme, das dachte ich natürlich nicht, aber es geht ja alles. Also es war dann so spannend und aufregend und ich weiß noch, ich stand da unten, das war ja zum ersten Mal seit Jahrzehnten, dass wieder ein Konklave war. Am Petersplatz stand ich und dieser Schornstein steht da ja immer und die hatten damals ja schon so lange nicht mehr geübt, dass dieser weiße oder schwarze Rauch rauskommt und dann das erste Mal, dass sie dann seit Jahrzehnten wieder weißen Rauch machen mussten, da haben sie es ja nicht richtig hingekriegt. Und dann war er grau und dann war sie noch neben mir alle so, e bianco, e nero, e grigio. Und keiner wusste, ist es jetzt so oder so.
2: Und du selbst aber auch nicht.
1: Und ich stand da und dann, aber es war dann ja schon irgendwann klar, dass dann damals der neue Papst gewählt wurde. Und das wurde ja dann zum ersten Mal auch seit Jahrhunderten ein deutscher Papst, was natürlich auch wieder ganz besonders war.
0: Ja, es könnte aber trotzdem entspannter laufen für den ersten Arbeitstag. Das und natürlich Antjes persönliche Lieblingssongs. Und die Geschichten dazu, die hören wir heute Abend ab 20 Uhr hier bei Ego FM. 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Und wir machen jetzt musikalisch mit einer ganz neuen Nummer weiter. Bonobo mit Always on Your Side hier bei Ego FM.

0: So, Freunde der Sonne und des guten Musikgeschmacks, ich räume hier das Feld. Dominik macht hier gleich für euch weiter und da gibt's unter anderem vorher aber noch Musik von Ben Howard, von Annemai Kantereit, Terquist und Cage the Elephant habe ich auch noch mit dabei.
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1: Einer ihrer bekanntesten, Pocahontas, Annemai Kantereit hier bei Ego FM. Und damit ist es 16 Uhr, schönen Mittwochnachmittag zusammen. Wir schauen unter anderem in einige Regionen Guatemalas. Da gilt gerade die höchste Warnstufe, denn der Feuervulkan ist wieder ausgebrochen. 1700 Menschen sind evakuiert worden. Behörden haben auch den Zugang zu einem Nachbarvulkan gesperrt, weil sich Schaulustige in Gefahr begaben. Einzelheiten dazu und was sonst gerade wichtig ist, kurz zusammengefasst aus der Ego FM Nachrichtenredaktion.
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3: Ich bin Stefan Schütz. Im Prozess gegen die rechtsextreme Terrorgruppe Letzte Verteidigungswelle sind die Urteile gesprochen worden. Das hanseatische Oberlandesgericht hat 8 Angeklagte unter anderem wegen versuchten Mordes und Brandstiftung zu Haftstrafen zwischen 1,5 und 5 Jahren verurteilt. Fiona Reinhardt berichtet.
4: Das Gericht ist überzeugt, dass die Gruppe Brand- und Sprengstoffanschläge auf Asylbewerberheime und linke Einrichtungen verübt und geplant hat. Dabei hinterließen die Mitglieder an den Fassaden unter anderem auch Hakenkreuze und rassistische Parolen. Außerdem soll die Gruppe sogenanntes Pedo-Hunting gemacht haben, also Jagd auf Menschen, die sie für Pädophile hielten.
3: Seit dem 19. Mai gibt es unter Umständen bis zu 6.000 Euro Zuschuss beim Kauf eines E-Autos und das wird gut angenommen. Laut Behörden sind bisher schon fast 104.000 Anträge eingegangen. Über 90% davon wollen ein reines E-Auto. Gefördert wird bis zu einem Haushaltseinkommen von 80.000 Euro bei Familien mit mindestens 2 Kindern bis 90.000 Euro. Fliegen könnte abermals teurer werden. Das Bundesverkehrsministerium setzt eine EU-Vorgabe um. Deutsche Fluggesellschaften müssen künftig zahlen, wenn sie zu wenig nachhaltigen Flugkraftstoff tanken. Gut 1.300 Euro pro Tonne, die ihnen fehlt. Der Kraftstoff wird zum Beispiel aus Essensresten hergestellt und ist teurer als normales Kerosin. Der Arbeiter-Samariter-Bund fordert für den geplanten Zivildienst der Bundesregierung eine Mindestdauer von 9 Monaten. Nur so könnten junge Menschen eine echte Verbindung zu ihrer Aufgabe aufbauen, heißt es laut den Funke-Medien. Die Linke lehnt die Pläne dagegen ab. Junge Menschen dürften nicht zu Lückenbüßern im Sozialbereich werden. Ein Zivildienst kommt in Frage, wenn auch der Dienst an der Waffe wieder zur Pflicht wird. In Ludwigsburg in Baden-Württemberg hat die Feuerwehr einem Baby auf die Welt geholfen. Die werdenden Eltern hatten es nicht mehr rechtzeitig in die Klinik geschafft und mussten an einer Bushaltestelle direkt neben der Hauptwache anhalten. Das Köpfchen war da schon zu sehen. 3 Feuerwehrleute haben bei der Geburt geholfen. Mutter und Kind sind wohlauf.
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1: Recht sonnig und sehr, sehr heiß geht's durch diesen Mittwochnachmittag. Die Höchstwerte heute 30 bis 36 Grad, aktuell so um die 32 in München, 35 in Regensburg, 33 in Würzburg, 32 in Stuttgart und in Leipzig. Zum Abend hin kann es dann aus den Alpen heraus teilweise wieder kräftige Schauer und Gewitter geben. Morgen am Donnerstag gibt es auch nochmal ganz viel Sonne, aber auch Wolken und im Süden auch schon erste Schauer und Gewitter, die unterwegs sind. Freitag dann zum Start ins Wochenende auch nochmal recht sonnig mit letzten Schauern im Chiemgau. Temperaturen gehen etwas zurück und dann am Wochenende wieder sonniges und vor allem heißes Hochsommerwetter.
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1: Ich weiß ja nicht, wie es euch geht, aber mein Hirn brodelt heute wirklich bei dieser Hitze. Es ist kaum noch erträglich jetzt hier gerade am Nachmittag. Ich hoffe, euch geht es einigermaßen halbwegs besser. Hoffentlich habt ihr eine Klimaanlage in der Arbeit oder, und das ist natürlich der Traum aller Träume, vielleicht liegt ihr sogar gerade mit der linken Zehenspitze irgendwo im Meer und genießt euren Urlaub. Wir kommen da irgendwie durch, bis in den Abend, rein in den Feierabend mit mir und viel Musik, die alles ändert. Und da habe ich die Waldos unter anderem mit im Gepäck. Pictures of Girls. Kurz nach 4 ist es.

Club Feed mit Cape Town im Panama Remix. Sagt mal, ist euch auch so heiß? Also heute ist wirklich einer der unerträglichsten Tage der letzten Wochen. Vielleicht liegt es auch daran, dass ich vielleicht hier und da ein bisschen zu wenig getrunken habe. Deswegen hole ich mir gleich mal ein Gläschen Wasser aus der Küche. Und für euch gibt es währenddessen den neuseeländischen, britischen Ausnahmekünstler Jordan Rakai. Kennt ihr schon seit einiger Zeit hier aus unserem Programm. Der Multi-Instrumentalist und Produzent, der im letzten Jahr quasi als allererster Artist in Residence in den legendären Londoner Abbey Road Studios gearbeitet hat. Der schlägt jetzt mit seinem kommenden Album A Safe Place to Be Wild gerade ein völlig neues kreatives Kapitel auf. Sein neuester Titel kommt wunderbar entspannt daher, so ein bisschen 70er Jahre Psych-Soul. Und er selbst hat mit einem Schmunzeln gesagt, dieser Song wäre eine Hymne, um alte Konflikte hinter sich zu lassen und seine Kompromisse mehr einzugehen. Hier ist die neue von Jordan Rakai, hier ist er mit Enemy.

0: Einen schönen heißen Mittwochnachmittag mit Ego FM. Und wenn die ersten Takte meines nächsten Titels hier gleich erklingen, dann weiß man sofort, jetzt schaltet der ganze Tag direkt ein paar Gänge runter. Zusammen mit dem japanischen Beatmaker-Pionier Nujabes und Blessing It. Hört er gleich bei mir? Wir messen 3:45 mittlerweile.
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0: Blessing it. Nujabes, Blessing It. Es ist Mittwoch und hier ist Ego FM.
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0: Es dreht sich alles ums Thema Superhelden in dieser Woche und ich glaube, wir sind uns über Generationen hinweg einig. Sie war auch eine richtige Heldin.

0: versuch's nochmal irgendwie zusammenzukriegen. Pippi Lotta, Victualia, Rollgardina, Pfefferminz, Ephraims Tochter Langstrumpf, das quasi stärkste Mädchen der Welt. Und wir alle wissen, dass wir diese Kindheitsheldin der schwedischen Schriftstellerin Astrid Lindgren zu verdanken haben. Aber woher kommt diese Inspiration eigentlich? Dafür habe ich meine Kollegin Jule hier im Studio. Grüß dich, servus.
1: Hi Dominik.
0: Wie kam Astrid Lindgren denn auf Pippi Langstrumpf?
1: Bei dem Namen selbst hatte Astrid Lindgren ein bisschen Hilfe von ihrer Tochter Karin. Die hat nämlich eine Lungenentzündung seinerzeit und liegt im Bett und fragt ihre Mama, ob sie ihr nicht ein paar Geschichten von Pippi Langstrumpf erzählen könnte. Mhm. Vielleicht war es ein Fiebertraum von Karin, aber dann ein ziemlich guter, würde ich sagen. Astrid Lindgren meinte, weil es ein merkwürdiger Name war, wurde es dann auch ein merkwürdiges Mädchen.
0: Jetzt muss man sagen, für die Zeit, also so in den 40ern, war ja das Rollenbild von Frauen dann doch ein etwas anderes. Woher kam denn die Inspiration? War das alles nur Fantasie?
1: Da hast du natürlich recht, aber Ausnahmen bestätigen die Regel. Und Astrid hat sich für Pippi an einer echten Person orientiert oder sich auf jeden Fall von ihr inspirieren lassen. Die hat den gleichen Job wie wir gemacht. Das war die schwedische Journalistin Esther Blenda Nordström. Man muss fast sagen, die erste Investigativjournalistin. Sie hat quasi undercover einen Job als Magd angenommen und da in einer mehrteiligen Reportage drüber berichtet. Ein Monat als Dienstmagd auf einem Hof in Södermanland. Mhm. Und da ging es eben um die schlechten Arbeitsbedingungen und das wenige Geld. Sie hatte mit dieser Reportage wirklich einen Riesenerfolg und hat den Journalismus damit revolutioniert.
0: Jetzt musst du uns trotzdem kurz erklären, wie das jetzt genau zu Pippi Langstrumpf passt.
1: Naja, Esther Blenda Nordström war auf jeden Fall ein Freigeist und hat das Motto, ich mach, was mir gefällt und ich mach mir die Welt, wie sie mir gefällt, schon sehr gelebt. Esther hat Hosen getragen und geraucht, was damals eigentlich nur die Männer gemacht haben. Sie ist Motorrad gefahren und hat alle gesellschaftlichen Konventionen gesprengt. Sie ist für Reportagen quasi durch die ganze Welt gereist und wollte eigentlich auch nie heiraten. Esther soll stattdessen eine heimliche Beziehung zu ihrer Freundin Karin Frisell gehabt haben. Irgendwann hat sie dann doch geheiratet, den Entomologen René Malais, aber auch nur, weil sie unbedingt bei einer Expedition dabei sein wollte. Und

0: Da durften halt nur die Ehefrauen mit.
1: Die Geschichte hinter der Kindheitsheldin Pippi Langstrumpf. Jule, danke dir für die Infos.
0: Gerne.
1: Und ihr könnt uns gerne auch eure Kindheitshelden verraten. Gerne per WhatsApp, Text oder Sprachnachricht. Hier zu mir ins Studio 089 360 550 und die 460.

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0: durch diesen heißen Mittwochnachmittag mit Ego FM und Bob Marley. Buffalo Soldier.
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0: So, normalerweise bringt uns Kollegin Lola jede Woche ein paar neue Serientipps mit hier ins Radio. In dieser Woche ist es ein bisschen anders. In dieser Woche beschäftigt sie sich mit einer ganz neuen Buchreihe, die gerade alle Rekorde bricht. Sie heißt Dungeon Crawler Carl und um was es darin geht und wieso es sich unbedingt lohnt, da mal reinzulesen, das verrät sie uns am besten selbst.
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3: Ja, sorry, aber ich hab's diese Woche einfach nicht geschafft, eine Serie zu gucken, weil ich ein Buch gelesen habe. Innerhalb von 24 Stunden. Danach habe ich mir direkt den zweiten Band geholt und dann den dritten. Und wenn mich eine Buchreihe vom Seriengucken abhält, dann ist das ungefähr so, als würde eine Katze freiwillig baden. Ich spann euch nicht länger auf die Folter. Dungeon Crawler Carl hat mich komplett in seinen Bann gezogen. Es geht, Überraschung, um Carl. Seine Freundin geht ihm im Urlaub fremd. Während sie weg ist, sitzt er deprimiert in der gemeinsamen Wohnung und hütet ihre preisgekrönte Perserkatze, Prinzessin Donut. Als Donut mitten in der Nacht aus dem Fenster springt, bleibt Carl nichts anderes übrig, als hinterher zu rennen. Nur bekleidet in Lederjacke und Boxershorts. Kein Outfit, mit dem man gesehen werden möchte. Außer vielleicht im Dungeon. Denn genau in diesem Moment passiert das Unfassbare. Sämtliche Gebäude der Erde werden mitsamt ihren Bewohnern dem Erdboden gleichgemacht. Eine freundliche Stimme erklärt den Überlebenden dann auch ganz sachlich: Tja, die Erde wurde soeben abgerissen. Jetzt haben die Menschen zwei Möglichkeiten. Sie bleiben oben und hoffen aufs Beste. Oder sie betreten das gigantische Dungeon, das plötzlich unter der Erde entstanden ist. Dort warten 18 Ebenen voller Monster, Fallen und völlig absurder Aufgaben auf sie. Wer ganz unten ankommt, kann vielleicht seine Heimat zurückgewinnen. Vielleicht stirbt man aber auch schon in Ebene 1. Ist so ein bisschen tagesformabhängig. 13 Millionen Menschen, die sogenannten Crawler, wagen dieses unfreiwillige Abenteuer. Mit dabei Carl und Prinzessin Donut. Das Dungeon funktioniert wie ein Videospiel auf Steroiden. Es gibt Quests, Erfahrungspunkte, Bossgegner und natürlich Lootboxen. Erklärt wird das alles von einer KI, die nicht nur ausgesprochen sadistisch ist, sondern offenbar auch einen sehr ausgeprägten Fußfetisch hat. What? Schon ganz am Anfang findet Donut einen besonderen Keks, der ihr die Fähigkeit verleiht, zu sprechen. Und plötzlich hat die ohnehin schon ziemlich eingebildete, schlagfertige und herrlich dramatische Katze zu allem eine Meinung.
4: All eyes on me, all eyes on me, all eyes on me, all eyes on me.
3: Während die beiden Ebene für Ebene tiefer ins Dungeon vordringen, wird klar, es reicht nicht, einfach nur zu überleben. Man muss dabei auch noch unterhaltsam sein. Denn das ganze Dungeon ist eigentlich die erfolgreichste Reality-Show des Universums. Im Grunde ist es die Tribute von Panem, World of Warcraft und eine völlig entgleiste Staffel Big Brother in einem. Dungeon Crawler Carl ist wahnsinnig witzig, brutal, herrlich sarkastisch, vollgestopft mit Popkulturreferenzen und schafft es trotzdem, überraschend emotional zu sein. Heute gehört Dungeon Crawler Carl zu den größten Fantasy-Bestsellern der letzten Jahre und das englische Hörbuch hat längst Kultstatus. Völlig zu Recht.
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0: Na dann, gut Buch. Hier sind Daft Punk für euch. One more time. One more.

0: Daft Punk hier bei Igor FM One More Time. Gleich hören wir hier bei mir einen Titel aus dem Jahr 2008. Der kommt aus Australien und schafft es seitdem, uns zielsicher aus 7 nachmittags tief zu holen. Walking on a Dream von Empire of the Sun. Unter anderem gleich bei mir. 4:45 ist das mittlerweile.
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0: Do you remember Sally Moore, Girl Scout, um 17 Uhr mittlerweile. Und da schauen wir unter anderem in die Welt und dabei nach Taiwan. Da probt die Armee gerade mit einem groß angelegten Manöver eine Reaktion auf einen möglichen Angriff Chinas. Und dabei wird auch das mobile Internet gedrosselt, um quasi das Land auf schwere Krisen vorzubereiten. Die Einzelheiten dazu und alles, was sonst im Moment wichtig ist, jetzt wieder kurz zusammengefasst aus unserer Nachrichtenredaktion.
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2: Ich bin Stefan Schütz. Wegen des Vorfalls mit einer Drohne in Leipzig unterbricht Innenminister Dobrindt seinen Urlaub. Der CSU-Politiker will mit Sachsens Innenminister Schuster und Sicherheitsbehörden sprechen. Am späten Abend hatte ein Mitarbeiter des Leipziger Flughafens im Frachtbereich eine Drohne mit Sprengvorrichtungen gefunden. Ein zweites Objekt stieß mit einem Frachtflieger zusammen, der danach sicher in Hannover landen konnte. Immer weniger Autofahrende müssen zum sogenannten Idiotentest. Für 2025 meldet die zuständige Behörde einen Rückgang der medizinisch-psychologischen Untersuchung auf knapp über 70.000. Das waren fast 7% weniger als im Jahr 2024. Häufigste Gründe für den Test bleiben auffälliger Alkoholkonsum, Drogen oder Medikamente. Es häufen sich Meldungen über aus dem Ruder gelaufene KI-Versuche großer Entwickler. Einige sprechen bereits von Werbemaßnahmen. Nun meldet Anthropic, dass KI einen Menschen täuschen wollte, um eine Schwachstelle in eine Software einzuschleusen. Philipp Detlefs.
3: Die Forscher waren verblüfft, denn das KI-Modell nutzte seinen Zugang zum Internet nicht nur für Programmierhilfen, sondern legte eigenständig gefälschte Identitäten an und verschickte Phishing-Mails, um die Softwarebetreuer auszutricksen. Als der manipulierte Programmcode entdeckt wurde, gab die künstliche Intelligenz einen Fehler zu. Anschließend versuchte sie allerdings, die Sicherheitslücke in angeblichen Korrekturen noch einmal einzubauen.
2: Die Bundesregierung will nach längerem Hin und Her nun am 12. August, also nächste Woche, die Reform des BAföG auf den Weg bringen. Studierende und Schüler sollen ab dem Sommersemester mehr Geld erhalten. Der BAföG-Höchstsatz liegt aktuell bei 992 Euro pro Monat und es gibt insgesamt rund 613.000 Bezieher. Eigentlich sollte die Erhöhung ein halbes Jahr früher kommen, wurde aber mit der Begründung leerer Haushaltskassen verschoben. Zweites EM-Gold für Schwimmer Florian Wellbrock. Er ist bei den Europameisterschaften in Paris auch über die 5 Kilometer im Freiwasser der schnellste gewesen. Er setzte sich vor Kontrahenten aus Ungarn und Italien durch. Bereits gestern hatte der Magdeburger Wellbrock Gold über die 10 Kilometer geholt.
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0: Recht sonnig und sehr, sehr heiß geht's durch diesen Mittwochnachmittag. Die Höchstwerte heute 30 bis 36 Grad, aktuell so um die 32 in München, 35 in Regensburg, 33 in Würzburg, 32 in Stuttgart und in Leipzig. Zum Abend hin kann es dann aus den Alpen heraus teilweise wieder kräftige Schauer und Gewitter geben. Morgen am Donnerstag gibt es auch nochmal ganz viel Sonne, aber auch Wolken und im Süden auch schon erste Schauer und Gewitter, die unterwegs sind. Freitag dann zum Start ins Wochenende auch nochmal recht sonnig mit letzten Schauern im Chiemgau. Temperaturen gehen etwas zurück und dann am Wochenende wieder sonniges und vor allem heißes Hochsommerwetter.
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0: An diesem heißen, hitzigen Mittwochnachmittag, kurz nach 5 mittlerweile. Erst am Wochenende habe ich mit meiner kleinen Nichte über bedrohte Tierarten gesprochen. Und heute kann ich ihr tatsächlich erzählen, dass es gute Nachrichten gibt, und zwar aus Zentral- und Ostafrika. Da leben wieder mehr Berggorillas und das ist vor allem auf die dortigen Schutzmaßnahmen zurückzuführen. Weitere gute Nachrichten aus der Welt gleich bei mir in dieser Stunde. Jetzt erstmal in Richtung Feierabend mit Royal Otis und Clawfoot. Kurz nach 5 ist es.
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0: Things I Haven't Done, The Good Husbands hier bei Ego FM. Nach ihren, ich sag mal so, sehr elektronischen Ausflügen der letzten Jahre melden sich die Editors endlich wieder zurück mit einer neuen Single, die heißt The Rush und erinnert so ein bisschen auch an die stärkeren Momente ihrer frühen Bandgeschichte. Und man merkt der britischen Band auch einfach an, dass hier echte Typen Musik machen, obwohl Frontman Tom Smith und seine Jungs immer wieder schon auch gern betonen, dass sie eigentlich selbst gar nicht so sich als politische Band sehen.
1: Well, Tom doesn't write that way politically on purpose, but you know, we're cool talking about it. We've all got opinions. We're all of the same kind of, I'd say we're all from a leftist point of view, so the whole rise of the right populism on your doorstep kind of thing is something that we're pretty against. But I don't think we're a political band. There's no political message there. I think people can read anything into songs. But as I think as people, we probably are more political than we are as a band.
0: Also zusammengefasst kann man sagen, sie machen lieber Musik über das echte Leben, über die Liebe und den ganz normalen Wahnsinn dazwischen, statt große Parolen zu schwingen. Hier sind sie mit ihrem neuesten fantastischen Track. Hier sind die Editors mit The Rush.

0: Solltet ihr gerade auf der Suche nach dem perfekten Soundtrack für späte Sommerabende sein, dann hätte ich hier gleich was für euch. Ein unfassbarer Track mit Ohrwurmpotenzial gleich von Yohei hier bei mir und dem Titel Be Mine. Kommt gut durch den Nachmittag, 16:45 ist es.
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0: The Mountain Goats hier bei Igor Fermann an diesem Mittwoch Spätnachmittag. Und ich sag's mal so, es gibt nicht viele gute Nachrichten aus der Welt, aber zwei hätte ich da gefunden.
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0: Man kann es eigentlich so zusammenfassen, es sind zwei Good News aus der Tierwelt. Eine habe ich vorhin kurz schon angeschnitten. Eine der weltweit größten Erfolgsgeschichten im Naturschutz ist jetzt aus Zentral- und Ostafrika gemeldet worden. Ist nämlich der Bestand der Berggorillas, der in den vergangenen Jahren laut dem Bericht unglaublich gewachsen ist. Sie gehören nämlich zu den stärksten bedrohten Menschenaffen auf diesem Planeten. Und dass die Population wachsen konnte, ist zum großen Teil dem intensiven Artenschutz zu verdanken. Und dann noch eine gute Nachricht aus Schottland. Jedes Jahr fand da auf einer abgelegenen Felseninsel der Gugahan statt. Vielleicht habt ihr von dem schon mal gehört. Bei dem wurden junge Bassstölpel, also Vögel, gefangen und getötet. In diesem Jahr erhält diese ganze Jagd nun keine Genehmigung. Tierschützerinnen und Tierschützer kritisierten nämlich die Tradition seit Jahren und sehen diese Entscheidung jetzt als sehr, sehr wichtigen Erfolg für den Tier- und Artenschutz an. Ja, und was sonst so los ist auf diesem blauen Planeten, das schauen wir uns um 18 Uhr wieder an, hier in den Ego FM Nachrichten. Jetzt geht's erstmal mit leisen Schritten in Richtung Mittwochabend zusammen mit der neuen Single von Matt Berninger, Martini Me Fazzo.

0: Jealousy. Martin Solveig hier bei Ego FM.
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0: Wir sprechen in dieser Woche über Superhelden, aber auch über unsere persönlichen Helden aus der Kindheit oder Jugend. Und da gehört diese Frau hier definitiv mit dazu. Manche Stimmen begleiten uns ja ein Leben lang und ihre Stimme gehört für viele dazu. Als Frontfrau von Wir sind Helden wurde sie bekannt. Judith Holofernes. Kaum eine andere deutsche Band hat die 2000er so geprägt wie die Wir sind Helden mit ihren Songs, die sehr, sehr klug, sehr ironisch und sehr persönlich daherkamen. Mit Judith Holofernes durfte ich vor einiger Zeit in meiner Sendung vom Talk Radio über diese alten Zeiten plaudern. Und da hat sie unter anderem mal erzählt, wie sich diese Zeit mit den Helden damals so für sie angefühlt hat.
4: Also diese Zeit war so lustig und so toll. Und das Lustige ist ja auch, dass man in dem Alter vieles einfach so hinnimmt. Also natürlich war uns klar, dass das völlig verrückt ist, was da passiert. Und ich habe ja dann auch Songs quasi über dieses Gefühl geschrieben von Jan Blind oder Wenn es passiert. Oder sind alles Songs über dieses unglaubliche Gefühl, dass man selber eigentlich nicht hinterherkommt. Mit dem, was einem da passiert. So, wenn man bei Rock am Ring auf der Bühne steht und plötzlich denkt, wie bin ich denn hier hingekommen? Wie konnte das passieren? Aber gleichzeitig, weiß ich nicht, hatte ich in dem Alter auch so, es ist irgendwie alles auch einfach ein großes Abenteuer und irgendwo auf einer bestimmten Ebene nimmt man das auch einfach so an.
0: Und das weitere wirklich sehr, sehr schöne Gespräch mit Judith findet ihr im EgoFM Talk Radio bei uns in der Mediathek auf egofm.de zum Nachhören oder jederzeit überall dort, wo es Podcasts gibt. Meine persönlichen musikalischen Helden aus den 2000ern. Hier sind Wir sind Helden mit Von hier an blind.

0: von Hier am Blind. Wir sind Helden hier bei Ego FM an diesem Mittwoch. Gleich geht's weiter mit viel Musik, die alles ändert, unter anderem mit The Postal Service. Such Great Hates hören wir sie gleich. 17:45 ist es mittlerweile.
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0: and Me, Low Island, an diesem Mittwochabend. Hier ist Ego FM. Und wir schauen unter anderem zum Flughafen nach Leipzig-Halle. Da wurde nämlich heute eine Drohne mit Sprengstoff gefunden. Der Zünder ist mittlerweile entschärft worden. Sachsens Innenminister Schuster spricht von einem sehr ernsten Vorfall. Und Bundesinnenminister Dobrindt reist gerade zur Lagebesprechung nach Leipzig. Die Einzelheiten dazu und alles, was sonst wichtig ist, jetzt wieder kurz für euch zusammengefasst.
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2: Ich bin Stefan Schütz. Brisante Neuigkeiten vom Flughafen Leipzig-Halle. Nach Bildinformationen soll es sich bei dem Sprengstoffpäckchen an einer gefundenen Drohne um Semtex handeln. Dieser Plastik-Sprengstoff kommt beim Militär und in der Industrie zum Einsatz, wurde aber auch schon von Terroristen genutzt. In Sachsen hat jetzt das Terror- und Abwehrzentrum des LKA die Ermittlungen übernommen. Behörden gehen von einem versuchten Anschlag aus. Im Prozess gegen die rechtsextreme Terrorgruppe Letzte Verteidigungswelle sind Urteile gesprochen worden. Das hanseatische Oberlandesgericht hat 8 Angeklagte unter anderem wegen versuchten Mordes und Brandstiftung zu Haftstrafen zwischen 1,5 und 5 Jahren verurteilt. Fiona Reinhardt berichtet.
3: Das Gericht ist überzeugt, dass die Gruppe Brand- und Sprengstoffanschläge auf Asylbewerberheime und linke Einrichtungen verübt und geplant hat. Dabei hinterließen die Mitglieder an den Fassaden unter anderem auch Hakenkreuze und rassistische Parolen. Außerdem soll die Gruppe sogenanntes Pedo-Hunting gemacht haben, also Jagd auf Menschen, die sie für Pädophile hielten.
2: Der Arbeiter-Samariter-Bund fordert, wenn die Bundesregierung einen möglichen Zivildienst einführt, muss der mindestens 9 Monate dauern. Nur so bauen junge Leute wirklich eine Beziehung zu ihrer Aufgabe auf, heißt es bei den Funke-Medien. Der Zivildienst käme nur in Frage, falls auch der Dienst an der Waffe wieder zur Pflicht wird. Es ist schon eine Weile her, dass sie unterwegs waren. Die Sternsinger haben mehr als 47 Millionen Euro gesammelt. Laut dem Bund der deutschen katholiken Jugend geht das Geld an benachteiligte Kinder in aller Welt. An der Sammelaktion in den ersten Januartagen beteiligten sich Sternsinger-Gruppen aus mehr als 7000 Pfarrgemeinden, Verbänden, Schulen und Kindergärten. In Los Angeles haben mehrere Waldbrände vor etwa 1,5 Jahren Schlagzeilen gemacht. Mehr als 9000 Gebäude wurden damals alleine bei einem der Feuer zerstört oder beschädigt. 19 Menschen kamen ums Leben. Jetzt ist die Ursache klar. Durch einen Kurzschluss an einem Strommasten hatte Gestrüpp zu brennen angefangen. Starke Winde breiteten das Feuer dann schnell aus.
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0: Jetzt am Abend sind vor allem von den Alpen her bis zum Bayerischen Wald teilweise kräftige Schauer und Gewitter unterwegs. Abseits davon ist es dann aber locker bewölkt oder klar bei 20 bis 15 Grad. Morgen am Donnerstag gibt es hier und da noch längere sonnige Phasen. Im Süden zeigt sich die Sonne nur kurzzeitig und am spätestens Nachmittag entstehen dann erneut Schauer und Gewitter bei 23 bis 31 Grad. Freitag zum Start ins Wochenende ähnliche Temperaturen, recht sonnig mit letzten Schauern und dann am Wochenende sonniges und wieder zunehmend heißes Hochsommerwetter. Erst am Sonntag gibt es gegen Abend wieder vereinzelt ein paar Gewitter.
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0: Habt ihr euch vielleicht schon mal gefragt, wie es sich anfühlt, so von heute auf morgen mitten in Rom zu stehen, wenn die ganze Welt gerade nach dem Tod des Papstes den Atem anhält? Oder wie man als Auslandskorrespondentin überhaupt den Durchblick behält, wenn Krisenherde und Papstreisen in Minutentakt aufeinander folgen? Mein heutiger Gast im Ego FM Talk Radio heute Abend, Antje Pieper, ist ZDF-Auslandsexpertin. Sie ist mittlerweile auch Studioleiterin wieder in Rom und spricht heute Abend hier bei mir über ihre packenden Erlebnisse in ihrem Job. Wir hören gleich mal rein in der Stunde. Jetzt erstmal schön durch diesen Mittwochabend mit dem LCD Sound System und Daft Punk is playing at my house. Kurz nach 6 ist es.

The World is Listening hier bei Ego FM. Wir hören jetzt auch und zwar auf eine ganz neue Single des Projektes Tiavo. Das sind ein paar Herrschaften, die aus Saarbrücken kommen und die sich so über die Jahre musikalisch komplett neu erfunden haben. Die sind nämlich ursprünglich als Crossover-Duo an den Start gegangen. Mittlerweile sind sie als kreatives Kollektiv unterwegs und mit ihrer neuesten Single German Language liefern sie einen kleinen Vorboten aus ihrem neuen Konzept-Doppelalbum, wie sie selbst schon verraten haben. Das wird Hotel Tiavo heißen. Das gesamte Album funktioniert wie so ein fiktives Hotel, erzählen sie, bei dem quasi jeder der 24 Titel für ein anderes Zimmer, einen eigenen Zustand oder eine surreale Begegnung steht. Der Titel ist mit drauf, ganz neu. Hier sind Tiavo mit German Language. 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

0: schönen Mittwochabend mit EgoFM. Heute Abend habe ich hier wieder Besuch ab 20 Uhr im EgoFM Talk Radio. Auf wen ihr euch da freuen dürft, das verrate ich euch gleich. Jetzt gibt's erstmal meinen persönlichen Badewannentitel. Und zwar Rufus du Soll, Underwater, gleich bei mir. 17:45 mittlerweile.
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0: Underwater, Rufus du Soll.
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0: Und da freue ich mich heute Abend auf die letzte Ausgabe des Talk Radios vor der Sommerpause und auf meinen heutigen Gast. Sie bringt uns die Welt ins Wohnzimmer und das schon seit Jahrzehnten. Immer mit ganz viel Herz, mit Verstand und auch dem Blick für die Menschen. Ob damals zum Beispiel in den 90ern, als ich sie in der ARD in der Kindersendung Disney Club kennenlernen durfte oder auch als langjährige Moderatorin des ZDF Auslandsjournals oder jetzt ganz aktuell als Studioleiterin in Rom, wohin sie Anfang dieses Jahres zurückgekehrt ist. Die Auslandskorrespondentin Antje Pieper ist heute Abend mein Gast und erzählt uns unter anderem davon, wie sie vor kurzem erst den Papst auf seiner Afrika-Reise begleiten durfte.
5: Also sind 10 Tage waren das und 18 Flüge. Also man kommt kaum zum Schlafen, muss ich sagen, weil man muss immer schon irgendwie 2 Stunden vor dem Papst auf dem Flieger sein und früh aufstehen. Und ja, das macht man ja auch gerne, das ist ja kein Alltag. Ich war schon einmal mit dem Papst Benedikt damals in Kamerun und Angola übrigens. Und das deshalb kann ich so ein bisschen vergleichen. Jetzt war der Papst eben Kamerun, Angola und vorher auch Algerien, Äquatorial Guinea. Was Tradition ist, dass sie nach dem Start nach hinten kommen zu den Journalisten und jedem Einzelnen wird die Hand gegeben und dann wird so ein bisschen Smalltalk geredet. Und diesmal war ja das Besondere, dass es kurz vorher diesen Zoff mit Donald Trump gab, also wo Donald Trump ja den Papst angegriffen hat, relativ. Und das war jetzt seine erste Möglichkeit, um darauf zu reagieren. Und das hat er dann auch wirklich gemacht. Man dachte, es ist ja vielleicht jetzt nur ein bisschen Smalltalk, aber er hat wirklich darauf reagiert und hat sozusagen auch politische Aussagen dann da gemacht. Und er war sehr offen in diesen Einzelgesprächen. Jeder hatte, wie hat das denn bei dir gesagt? Das war, also alle Journalisten mussten danach wieder alles zusammentragen. Klar, liefen noch die Kameras, aber das war schon sehr eindrücklich zu sehen. Und er war da wirklich, der ruhte da in sich und war ziemlich offen und erzählte.
0: Ja, in so einer hektischen Welt, in der wir uns alle gerade befinden, tut es manchmal schon ganz gut, den Blick für das Wesentliche zu behalten und so komplexe Zusammenhänge zu verstehen. Antje Pieper als Auslandsexpertin hilft uns dabei, diese großen Linien hinter den Schlagzeilen zu erkennen. Heute Abend ist sie mein Gast, erzählt von vielen tollen Geschichten ihrer bisherigen Karriere. 20 bis 21 Uhr hier im Ego vom Talk Radio und wie ihr wisst jederzeit überall dort, wo es Podcasts gibt.

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0: The James Hunter Six, Nick of Time hier bei Ego FM.
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0: Sind wir mal ganz ehrlich, wer von uns träumt nicht insgeheim manchmal so ein bisschen davon, im entscheidenden Moment über sich hinauszuwachsen und die Welt zu retten und als Held gefeiert zu werden? Das läuft halt nur im echten Leben meistens so ein bisschen anders ab als im Film. Da stolpert man eher völlig unvorbereitet in die Schlagzeilen, weil man einfach zur falschen Zeit am richtigen Ort war und vielleicht ganz spontan das Richtige getan hat. Wir beschäftigen uns in dieser Woche auch mal mit diesen versehentlichen Helden und dieser hier, der gehört da auch dazu.
4: Andere suchen nach Goldadern, er hatte sie. Mit seinem Blut rettet ein einziger Mann mehr als 2 Millionen Babys das Leben. Unter anderem das Baby seiner eigenen Tochter Tracy. Der Australier James Harrison ist 14 Jahre alt, als er bei einer schweren Lungen-OP selbst 13 Blutkonserven benötigt. Fremde Menschen retten ihm mit ihren Spenden das Leben. Und als er das realisiert, fasst er einen Entschluss. Sobald er das Mindestalter von 18 Jahren erreicht, will er selbst Blut spenden. In seinem Leben wird er sich ganze 1172 Mal den Ärmel hochkrempeln. Der Grund dafür ist ein ganz besonderer. In seinem Blut entdecken Ärzte einen seltenen Antikörper namens Anti-D. Nur sehr wenige Menschen produzieren ihn überhaupt in ausreichender Menge. Künstlich herstellen lässt er sich nicht. Er muss von echten Spendern kommen. Aber für was sind diese Antikörper überhaupt gut? Wir machen einen kleinen medizinischen Exkurs. Es gibt Menschen mit Rhesus-positivem und Rhesus-negativem Blut. Eine weitere Eigenschaft des Blutes, ähnlich wie bei den Blutgruppen A, B und 0. Hat eine Mutter Rhesus-negatives Blut und ihr Baby vom Vater Rhesus-positives Blut geerbt, erkennt das Immunsystem der Mutter das Blut des Kindes als fremd, sobald es damit in Kontakt kommt. Etwa bei der Geburt. Wie bei einer Krankheit bildet die Mutter daraufhin Antikörper dagegen. Bei der ersten Schwangerschaft ist das meist noch unproblematisch, weil sich die Antikörper erst danach bilden. Ist bei einer zweiten Schwangerschaft das Kind wieder rhesuspositiv, greifen die bereits vorhandenen Antikörper der Mutter diesmal von Anfang an die roten Blutkörperchen des ungeborenen Babys an. Die Folgen können schwere Blutarmut, Hirnschäden oder sogar der Tod des Kindes sein. Genau hier setzen James Antikörper an. Sie wirken wie eine Art Tarnkappe. Ins Blut der Mutter gespritzt, umhüllen sie die kindlichen rhesuspositiven Blutzellen, die versehentlich in ihren Kreislauf gelangt sind, bevor ihr Immunsystem sie als fremd erkennen kann. Mit 81 Jahren gibt der Mann mit dem goldenen Arm, wie er genannt wird, seine letzte Spende ab. Er sagt dazu: "It's been a long run and I have to admit I'm a little bit sad that it's time to give up." Im Jahr 2025 verstirbt James Harrison im Alter von 88 Jahren. Seine Tochter erzählt später, es habe ihn stolz und glücklich gemacht, von den vielen Familien zu hören, die dank seiner Freundlichkeit existieren. Ein Mann, der Angst vor Nadeln hatte und trotzdem über 1000 Mal freiwillig zurückkam.
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0: Weitere versehentliche Heldinnen und Helden findet ihr bei uns im Netz zum Nachhören und Nachlesen auf egofm.de. Und hier ist der passende legendäre Titel dazu. Hier ist David Bowie an diesem Mittwochabend mit Heroes.

0: Ich wünsche euch einen schönen, heißen Mittwochabend mit Ego FM und viel Musik, die alles ändert. Unter anderem gleich die neue von Queens of the Stone Age und dieser Legendentitel hier von den Ting Tings. Shut up and let me go. Hört ihr gleich bei mir. 6:45 ist es mittlerweile.
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0: Die Ting Tings mit Shut Up and Let Me Go. 19 Uhr mittlerweile. Eine etwas komische Nachricht hat uns da heute unter anderem erreicht aus der Welt. Die Oberstufe einer SpaceX-Rakete soll irgendwie ungeplant auf dem Mond eingeschlagen sein. Eine offizielle Bestätigung gibt es hier allerdings noch nicht hierfür. Was sonst noch wichtig ist in Deutschland und dem Rest der Welt, das sagt euch jetzt wieder unsere Nachrichtenredaktion.
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2: Ich bin Moritz Einzel. Eine mögliche Rückkehr der Wehrpflicht rückt auch den Zivildienst wieder in den Fokus. Der Arbeiter-Samariter-Bund und das Deutsche Rote Kreuz haben sich im Falle einer Wiedereinführung für eine Dauer von mindestens 9 Monaten ausgesprochen. Ideal wäre eine Dauer von 1 Jahr. Nur so könnten die jungen Menschen während des Dienstes etwas lernen, sagte der ASB-Bundesvorsitzende Fleckenstein den Funke-Medien. Das extreme Niedrigwasser auf Rhein, Donau und anderen Flüssen beschäftigt jetzt auch die Politik. Die Verkehrsminister der Länder wollen den Bund nach Informationen der Rheinischen Post zu neuen Maßnahmen drängen. Ziel ist es, den Güterverkehr trotz der niedrigen Pegelstände am Laufen zu halten. Zoe Tassovali berichtet.
3: Viele Frachtschiffe können im Moment längst nicht so viel laden wie normalerweise. Das bringt Lieferketten durcheinander und verteuert Transporte. Die Länder fordern deshalb unter anderem mehr Schiffe, die auch bei wenig Wasser fahren können, und einen schnelleren Ausbau der Wasserstraßen. Immerhin gibt es bei der Energieversorgung bislang Entwarnung. Kraftwerke laufen laut dem Bundeswirtschaftsministerium weiter normal. Auch bei Öl und Kraftstoffen gibt es aktuell keine Engpässe.
2: Die Drohne, die auf dem Leipziger Flughafen gefunden wurde, hatte eine Sprengvorrichtung. Das hat das Sächsische Landeskriminalamt bestätigt. Demnach wurde das Fluggerät mit einem Sprengstoffroboter untersucht und der Zünder entfernt. Nach Angaben aus Sicherheitskreisen war die Drohne in der Nähe eines ukrainischen Frachtflugzeugs sichergestellt worden. Die Bundesregierung will nach längerem Hin und Her in der kommenden Woche die Reform des BAföG auf den Weg bringen. Am 12. August werde sich das Kabinett mit den Plänen befassen, sagte ein Regierungssprecher in Berlin. Im nächsten Sommersemester sollen BAföG-Empfänger dann mehr Geld bekommen.
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0: Jetzt am Abend sind vor allem von den Alpen her bis zum Bayerischen Wald teilweise kräftige Schauer und Gewitter unterwegs. Abseits davon ist es dann aber locker bewölkt oder klar bei 20 bis 15 Grad. Morgen am Donnerstag gibt es hier und da noch längere sonnige Phasen. Im Süden zeigt sich die Sonne nur kurzzeitig und am spätestens Nachmittag entstehen dann erneut Schauer und Gewitter bei 23 bis 31 Grad. Freitag zum Start ins Wochenende ähnliche Temperaturen, recht sonnig mit letzten Schauern und dann am Wochenende sonniges und wieder zunehmend heißes Hochsommerwetter. Erst am Sonntag gibt es gegen Abend wieder vereinzelt ein paar Gewitter.
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0: Ich wünsche euch einen schönen Mittwochabend. Ich hoffe, bei euch ist es genauso heiß wie bei mir. Dann haben wir nämlich alle was gemeinsam und können jetzt ganz gemütlich durch diesen Mittwochabend reinstarten. Unter anderem gleich mit der neuen Single von Brockhoff. Davon haben wir unsere Ego für Musiklieblinge, die Cooks, mit She Moves in Her Own Way. Es ist kurz nach 7 mittlerweile.

0: Love on You. Das war ein Pop-O-Rot an diesem Mittwochabend. So, wenn die Hamburger Indie-Künstlerin Lina Brockhoff, die wir besser unter ihrem Nachnamen Brockhoff kennen, neue Musik veröffentlicht, dann ist es eigentlich immer ein Garant für schönen, ehrlichen, handgemachten Gitarrensound. Warum ihre Songs dabei konsequent auf Englisch entstehen und sie gar nicht auf Deutsch singen möchte, das hat sie uns vor kurzem hier im Interview verraten.
1: Ich kann das eigentlich immer recht selbstbewusst beantworten. Also ich habe einfach immer nur englische Musik konsumiert. Alle meine Heroes seit damals haben englischsprachige Musik gemacht. Ich bin damit aufgewachsen. Es hat sich noch nie die Frage gestellt, ob ich auf Deutsch oder auf Englisch singe, weil es sich auf Englisch besser angefühlt hat, auch jetzt mit der Musikart, die ich mache und machen will. Also ja, ich habe da irgendwie noch nie mit gestruggelt. Es fühlt sich einfach besser an für mich. Ich glaube, das ist Grund genug.
0: Und genau das ist auch in ihrer neuesten Single Blue Star der Fall von ihrem gefeierten Debütalbum Easy Peeler. Da liefert sie uns einen wunderbar, fast schon nostalgischen Track über alte Erinnerungen und die Frage, wie viel man eigentlich von vergangenen Beziehungen konservieren sollte. Ganz neu bei Igor Fem, hier ist Brockhoff aus Hamburg mit

0: Gangster Trippin von Fatboy Slim an diesem Mittwochabend. Hier geht's gleich weiter mit unseren Ego-Film Musikhelden All Jay und diesem Track hier. Deserve Me, unter anderem gleich mit viel weiterer Musik, die alles ändert an diesem Abend. 7:15 mittlerweile.
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0: Der Mittwochabend mit Igor FM und Mike Snow. Silvia.
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0: So, wir kommen zu unserem Album der Woche, also quasi die musikalische Platte, die uns in diesen Tagen besonders am Herzen liegt. Und die wird geliefert von Pop-Ikone Charlie XCX. Die legt jetzt nochmal eine gewaltige Schippe nach ihrem letzten Erfolgsalbum oben drauf und präsentiert uns mit Music, Fashion, Film ihr mit Spannung erwartetes neues Meisterwerk, das wir zu unserem Album der Woche gekürt haben. Warum diese Platte schon jetzt eins der mutigsten und vor allem faszinierendsten Pop-Statements dieses Jahres ist, das erklärt uns Kollege Fitus.
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3: Es ist 2024 und die Welt wird giftgrün. Charlie XCX war sich nie ganz sicher, ob sie den Mainstream-Pop einfach nur erobern oder komplett verändern wollte. Mit Brad hat sie beides geschafft. Ihr Techno-Pop-Sound mit erstaunlich intimen Texten crashte kompromisslos in den Mainstream und der ganze Sommer trug ihren Namen. Eigentlich hätte Charlie danach mit immer gleichem Sound auf dem Thron der Popmusik die Füße hochlegen können, aber so spielt sie dieses Spiel eben nicht. Ihr neues Album Music Fashion Film klingt wie eine kompromisslose Abrechnung mit dem Mainstream-Popstar-Dasein, verpackt im Sound einer Indie-Künstlerin.

der Rockmusik hat sich Charlie XCX hier zwar nicht verschrieben, aber der Sound ist trotzdem eine handfeste Überraschung. Verzerrte Gitarren, die an 2007er Electroclash erinnern, minimalistische Beats, weniger Autotune als beim letzten Strokes-Album. Vom Technopop der Brad-Ära ist so gut wie gar nichts mehr übrig geblieben, außer Charlies Stimme und ihr Talent, ohrwurmreife Hooks zu schreiben, die eben auch mit dem neuen Sound jedes Mal zünden.

große Soundrevolution macht vor allem Sinn, wenn man sich mit Charlies Texten auseinandersetzt. Denn da beschreibt sie, was die Brad-Ära, Kämpfe um Chartplatzierungen und das deutlich grellere Rampenlicht mit ihr gemacht haben. Charlie pendelt in den Texten zwischen komplett banalen

Alltagsbeschreibungen und globalen Apokalypse-Prophezeiungen hin und her, sucht den Sinn in überkommerzialisierter Popmusik und hadert mit dem Älterwerden. Gleichzeitig hochpersönlich, aber eben auch so, dass man ihre Gefühle komplett nachvollziehen kann. Music, Fashion, Film soll Brad nicht übertrumpfen. Es ist das Album, das Charlie machen musste, um ihre eigene Rolle als Künstlerin wiederzufinden. Und genau das macht es mit überraschendem Sound und in überragender Form. Charlies große Liebe war eben immer die Kunst. Egal in welchem Format.

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2: Und jetzt muss ich tatsächlich direkt ein bisschen an die Teletubbies denken, denn daran erinnert mich dieser Titel hier, der ebenso drauf ist auf der Platte der Woche. Hier ist Charlie XCX mit Wink Wink.

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0: ein bisschen Oldschool-Hip-Hop an diesem Mittwochabend von den Roots hier bei Ego FM. Und jetzt schauen wir mal wieder rein in die Kollmannische Plattenkiste.
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0: Denn wenn sich hier im Ego-Fan-Programm in dieser Woche alles um Superhelden, um Superkräfte und die großen Retter des Alltags dreht, dann muss natürlich auch musikalisch das Cape umgelegt werden. Und ich habe dafür wirklich tief in meiner Plattenkiste herumgewühlt und hier heute einen echten Pop-Klassiker ausgegraben, der, noch mal ganz kurz nachschauen, ja genau, 1989 den Soundtrack zum vielleicht düstersten Blockbuster seiner Zeit geliefert hat. Er mit seinem genialen, völlig verrückten Mashup-Meisterwerk Bad Dance. Die Rede ist von Prince. Damals direkt auf Platz 1 der amerikanischen Charts geschossen, ist dieser Titel ein richtig wilder Ritt aus so funkigen Grooves, aus Filmschnipseln und ganz vielen Gitarren und purer Batman-Mania. Dreht also die Boxen auf, holt vielleicht euren persönlichen Superkraft-Boost für den Abend raus und genießt aus der Kollmannischen Plattenkiste an diesem Mittwochabend Prince mit Bad Dance.

0: Der perfekte Feierabend-Track von Orbit. Youth hier bei Ego FM. Viertel vor acht, gleich um acht hören wir uns wieder zu einer neuen Ausgabe des Ego FM Talk Radios. Da freue ich mich heute sehr auf die Auslandskorrespondentin Antje Pieper vom ZDF. Gleich ab acht geht's los.
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1: Ich bin Moritz Einzel. Sachsens Innenminister Schuster hat den Drohnenfund am Leipziger Flughafen als sehr ernsten Sicherheitsvorfall bezeichnet. Landes- und Bundespolizei ermitteln unter Hochdruck. Auf dem Gelände des Flughafens Leipzig-Halle war in der Nacht eine Drohne mit Sprengstoffvorrichtung gefunden worden. Auch Sprengstoff soll daran befestigt gewesen sein. Nun wird untersucht, ob es sich um einen Anschlagsversuch handelt. Der sogenannte Idiotentest wird in Deutschland immer seltener angeordnet. Im vergangenen Jahr gab es rund 70.100 medizinisch-psychologische Untersuchungen, fast 7% weniger als im Jahr davor. Zoe Tassovali berichtet.
2: Für viele Autofahrer ist es der wohl unangenehmste Termin überhaupt. Die Untersuchung, die entscheidet, ob man seinen Führerschein wiederbekommt. Genau solche Untersuchungen gibt es inzwischen aber seltener. Trotzdem geht es in fast jedem zweiten Fall immer noch um Alkohol. Erst danach folgen Drogen und Medikamente.
1: Mitglieder und Unterstützer einer rechtsextremen Gruppierung sind in Hamburg zu Haftstrafen verurteilt worden. Es handelt sich um die sogenannte letzte Verteidigungswelle. Das Oberlandesgericht verhängte gegen die jungen Angeklagten Strafen von bis zu 5 Jahren Gefängnis. Die rechte Zelle hatte Spreng- und Brandanschläge geplant und erste Brandanschläge schon verübt. Bei der Tour de France der Frauen hat sich die deutsche Radsporthoffnung Antonia Niedermayer auf den 4. Platz der Gesamtwertung verbessert. Die 23-Jährige aus Rosenheim erreichte bei der 5. Etappe von Mâcon nach Belleville-en-Beaujolais als 6. das Ziel. Den Tagessieg holte sich Topfavoritin Demi Vollering aus den Niederlanden vor der gesamtführenden Marleen Reusser aus der Schweiz.
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5: Und meinen heutigen Gast, den kennt ihr ganz bestimmt. Über ein Jahrzehnt lang hat sie uns jeden Mittwochabend im ZDF Auslandsjournal die Welt und ihre Krisen ins Wohnzimmer gebracht. Sehr analytisch, sehr einfühlsam und immer mit dem Blick für die Menschen hinter den Schlagzeilen. Sie hat für uns die dramatischen Tage der Pandemie sehr journalistisch eingeordnet. Sie hat Papst Leo vor kurzem auf seiner Reise quer durch Afrika begleitet und ist nach vielen Jahren in Mainz gerade wieder dorthin zurückgekehrt, wo ihr Herz im Ausland schlägt, das sage ich jetzt einfach mal so, als Studioleiterin im turbulenten und wunderschönen Rom. Ich freue mich heute sehr über Antje Pieper. Antje, grüß dich, hallo.
6: Hallo, grüß dich.
5: Schön, dass du den Weg zu uns hier ins ferne Ismaning gefunden hast.
6: Ja, das ist ja nicht so weit weg von meiner Heimatstadt München, beziehungsweise ist ja da noch. Also insofern war das jetzt ein naher Weg und ich bin gerade auf Heimaturlaub. Also das dürfen wir Auslandskorrespondenten können immer einmal im Jahr, können wir nach Hause und ich habe Urlaub und dann komme ich immer gerne nach München zurück.
5: Sehr schön, denn du kommst ja von hier, das muss man auch dazu sagen. Du bist in Landsberg am Lech, bist du groß geworden, also in der Nähe von München, ist das richtig?
6: Ich bin dort geboren, aber seitdem ich 3 bin, bin ich nach München gekommen und bin da in Schwabing in der Leopoldstraße aufgewachsen, zur Schule gegangen, habe dort studiert. Also ich fühle mich eigentlich dann schon eher als Münchnerin.
5: Mhm. Wenn du an diese Kindheit zurückdenkst, was würdest du sagen, welcher Geruch oder welches Geräusch katapultiert dich sofort wieder in diese Zeit hier nach Oberbayern?
6: Ich weiß nicht, also ich meine, ich muss, wenn ich nach Hause komme, das allererste ist dann immer, dass ich Weißwurst essen muss und dann Leberkäse und dazu ein Weißbier, aber Gerüche kann ich dir jetzt gar nicht so sagen.
5: Das könnte die Weißwurst sein.
6: Ja. Bestimmt, aber dann haben wir ein Problem, wenn sie stinkt. Ja, ich weiß nicht, ich finde es einfach wieder schön, immer wenn ich hier bin, an die Isar zu gehen und in den Biergarten und dann fühle ich mich einfach zu Hause und ja.
5: Aber das ist doch schön, wenn man so einen Ort hat, an dem man wieder gerne zurückkommt, ja, zwischendurch.
6: Ja, es sind ja nur 2 Stunden bis nach Italien.
5: Das stimmt auch wiederum. Das stimmt auch. Ich habe mich gefragt, Antje, warst du als Kind eher diejenige, die am Küchentisch schon alles haarklein hinterfragt hat damals oder kam diese Neugier auf die Welt eher später?
6: Haarklein hinterfragt weiß ich nicht, aber neugierig war ich immer. Also Fragen stellen, das ist immer irgendwie meine große Leidenschaft, weil immer wenn was ist, dann möchte ich wissen, ja wieso und warum. Ich bin immer wahnsinnig gerne gereist. Wenn mich damals jemand gefragt hat, was willst du mal werden? Dann habe ich gesagt, naja, ich werde UNO-Generalsekretärin oder Auslandskorrespondentin, weil ich dachte, es ist beides gleich illusorisch, ja. Aber ich wollte die Welt bereisen und sie verstehen lernen. Diese schwierigen Zusammenhänge, die es ja jeden Tag auf einem einprasseln, dachte ich mir, oh, da muss ich doch verstehen, wie das funktioniert und zumindest versuchen zu erklären. Das war immer meine große Leidenschaft. Mhm.
5: Du hast nach der Schule erstmal Politikwissenschaft studiert. Gab es in deiner Familie oder in deiner Jugend irgendwie mal so eine politische Diskussion, die dir diesen Weg so ein bisschen geebnet hat damals?
6: Also ich weiß noch, meine Mutter hat dann gesagt, was willst du mit Politik? Willst du die Politik gehen? Und ich so, nein. Ich habe angefangen, meine große Leidenschaft waren fremde Länder und auch Sprachen. Dann habe ich erstmal angefangen, Russisch zu studieren, weil ich dachte mir, das ist eine Sprache, die kenne ich nicht. Das war damals ja noch der hinter dem eisernen Vorhang. Das wollte ich irgendwie verstehen. Dann habe ich angefangen, diese Sprache zu lernen. Dann war mir die Sprache nicht genug. Dann habe ich noch die Geschichte Ost- und Südosteuropas dazu genommen. Dann war mir die Geschichte auch nicht genug. Und dann hatte ich bei der Politikwissenschaft, da habe ich dann verstanden, das ist gut, weil da musst du aus allen Ländern irgendwie Zusammenhänge verstehen. Und das ist da, wo ich die größte Bandbreite habe und meine Neugier am meisten befriedigt wird. Und deshalb habe ich dann Politik studiert. Das war gar nicht aus irgendeinem, sage ich jetzt mal, politischen Hintergrund, sondern einfach nur die Neugier dieser große Welt zu verstehen und ihre Funktionsweisen. Nicht, dass ich es jetzt verstehen würde, aber ich kann es jederzeit. Ja, ich versuche dann irgendwie dahinter zu kommen und die großen Linien zu verstehen.
5: Die Auslandskorrespondentin Antje Pieper ist heute mein Gast hier im Ego5 Talk Radio. Und wir plaudern gleich weiter.
7: Wir

0: Mein heutiger Gast hier im EgoFem Talk Radio stand im April 2005 beim Tod von Papst Johannes Paul II. Sofort live auf dem Petersplatz, prägte danach 11 Jahre lang das ZDF-Auslandsjournal und leitet seit Januar diesen Jahres wieder das ZDF-Studio in Rom. Heute blicken wir mit ihr hinter die Kulissen der großen Weltreportagen. Antje Pieper ist heute mein Gast.
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0: Ende der 80er, Anfang der 90er Jahre, wir haben kurz im Vorgespräch ganz kurz drüber gesprochen, hast du in Italien bei einem Musiksender gearbeitet. Mhm. Und das anfangs, berichtige mich, wenn es nicht stimmt, ohne ein einziges Wort Italienisch zu können, ist das richtig?
4: Ja, bin runter. Das war damals Super Channel, bei Video Music war das in der Toskana.
0: Wie kommt man dazu?
4: Ja, ich hatte damals einen Freund in Rom und der war irgendwie, glaube ich, interessiert daran, mich irgendwie nach Italien zu locken und wusste irgendwie, dass die suchen jemanden bei diesem Musiksender, der doch Deutsch spricht. Weil die haben in Europa, europaweit ausgestrahlt wurde das, meistens auf Englisch. Und die brauchten aber, weil in Europa auch sehr viel Deutsch gesprochen wird, dachten sie, ach, das ist doch immer ganz gut, dass wir sowohl jemanden haben, der sowohl Englisch als auch noch Deutsch kann. Mhm. Sodass man irgendwie die Zuschauer noch besser ansprechen kann. Ich weiß nicht, da habe ich dann gerade mal in Russisch studiert und wusste eh nicht, mal kurz dann nach dem Abi. Und dann hieß es, ja, geh doch mal zum Casting. Ich bin da erst gar nicht hingegangen, dann haben sie mich angerufen, dann bin ich dann doch hingegangen. Und dann haben die mich einfach genommen, haben gesagt, komm doch mal im Januar runter in die Toskana und moderiere da. Mhm. Und da bin ich runter, hatte von Tuten und Blasen keine Ahnung und musste 2 Stunden, war ich live auf Sendung und musste Videos ansagen. Mhm. Genau, ich hatte immer einen an meiner Seite und ich war dann dafür da, mit denen auf Englisch irgendwas zu palabern und dann ab und zu auch auf Deutsch. Es verstand mich keiner außer einem Kameramann, der mal in Deutschland war, der ab und zu prustete, wenn ich was sagte. Aber ich dachte, es erkennt mich da ja eh keiner. Ich kann da sagen, was ich will. Und dann habe ich dann aber festgestellt, dass als ich dann mal in Europa unterwegs war und gereist bin, dass das doch viele geguckt haben und mich dann angesprochen haben. Ich weiß noch, einmal war ich in der Cheops-Pyramide in Ägypten und da geht man ja so ein bisschen schräg, weil es so klein ist und eng ist und dann sagt man, ach, bist du nicht die aus Super Channel? Und ich so, hä? Also das hat man doch gesehen, obwohl ich da irgendwie in der Toskana stand und einfach dachte, huch, ja, sehr nett, dann rede ich mal. Ich kannte kein Italienisch, das stimmt. Ich hatte aber Latein in der Schule. Mhm. Und habe dann irgendwie mein Latein irgendwie mit italienischen Endungen erstmal so vermischt. Und ich hatte eine Freundin, die sprach nur Italienisch und die sagte immer, ich spreche wie die alten Römer, aber man verstand sich und sie hat mir dann irgendwie so Italienisch beigebracht.
0: Mhm. Ach, das ist eine schöne Geschichte, vor allem, dass das Schullatein dann doch noch irgendwie was gebracht hat am Ende, ne? Ja. Denkt man ja gar nicht.
4: Ja, wenn ich es noch weiter erzählen will, ich bin ja auch für Griechenland Korrespondentin, mhm. Man ist mal in Italien und ich hatte auch Altgriechisch in der Schule, also das hat mir jetzt beim Sprachenlernen nicht so geholfen, aber ich konnte es dann zumindest lesen, mhm. Dann, wenn ich da in Athen stand und damals war ja die Griechenland-Krise, hat mir doch auch mein Altgriechisch ein bisschen was geholfen.
0: Spannend. Ich kenne dich ja, Antje, muss ich ehrlich gestehen, aus deinen frühen Moderationstagen aus dem Disney Club. Mhm. Ich habe den geguckt, meine Freunde auch, ja. War da schwer begeistert damals schon davon. Und dann habe ich mich gefragt, wenn ich mir so deinen Lebenslauf anschaue, wie schwer es wohl gewesen sein muss, oder das ist jetzt die Frage an dich, diesen Sprung aus diesem lockeren Kinderfernsehen in diesen harten politischen Journalismus zu schaffen. Wurdest du da unterschätzt anfangs?
4: Also es gab schon ein paar, die sagten, die macht ja Kinderfernsehen, die kann doch jetzt nicht ernsthaft Journalismus machen. Aber ich habe ja zuerst mal, ich bin ja dann zum ZDF gekommen und war doch auch erstmal fürs Kinderfernsehen eingekauft, sage ich mal. Ich habe dort Logo moderiert, die Nachrichten. Wir haben noch ein paar andere Sachen, wie so eine Sportsendung gemacht und so. Und das, da hatten aber schon bei Logo, da waren schon so manche so, die kommt doch aus der Unterhaltung, kann die das überhaupt und so, das gab es schon ein paar, mhm. Aber ich habe einfach mal meine Arbeit gemacht und irgendwann mal hat dann auch keiner mehr gefragt, ob ich es kann oder nicht, ne? Und dann der Wechsel war von dem Kinderprogramm dann kam ich ja erstmal in den Länderspiegel und, also nicht Länderspiegel, in die Wahlberichterstattung, in die Innenpolitik im ZDF, da hatten dann auch irgendwie gesagt und ich weiß noch, wurde dann auch gefragt, haben Sie denn auch schon mal richtiges Fernsehen gemacht? Und ich fand immer, zum Beispiel bei Logo fand ich es viel schwieriger, Nachrichten zu erklären, weil du musst das ja wirklich verstehen, um es einfach zu sagen und nicht zu verfälschen. Mhm. Und dann war ich so, Moment, Natürlich kann ich das. Ja. Also wir machen ja, wir schneiden ja nicht auf Puppenkassetten. Ne? Also da gab es immer schon ab und zu Fragezeichen. Aber ich dachte mir immer, ach, ich mache einfach meine Arbeit und hatte aber auch viele Leute, die mich dabei unterstützt haben. Und ja, es hat mir einfach Spaß gemacht dann auch.
0: Ja. Auch du, Antje, hast uns, gewährst uns heute einen Blick in deine private Plattenkiste. Das, glaube ich, hat man auch noch nie so gehabt bei dir. Und ich freue mich sehr. Und der erste Titel ist ein Titel, der aus deiner Heimatstadt eigentlich kommt, die Spider-Murphy-Gang.
4: Genau, Schickeria von Spider-Murphy-Gang. Ich bin ja in Schwabing, habe ich schon erzählt, aufgewachsen. Und klar bin ich auch bei der Neuen Deutschen Welle. Also das war diese Zeit, da bin ich aufgewachsen. Und ja, das ist sozusagen meine Heimatgang, würde ich sagen.
0: Und ich würde nicht behaupten, dass er hier Radiopremiere feiert, aber er läuft seit langem mal wieder hier bei Ego FM. Zeit wird's, hier ist die Spider-Murphy-Gang.

0: Stellt euch vor, ihr fangt einen neuen Job in Rom an und noch vor dem Auspacken der Koffer verstirbt im April 2005 Papst Johannes Paul II. Genau das war der eiskalte Start für meinen heutigen Gast als ZDF-Studioleiterin in Rom damals. Nach über einem Jahrzehnt als sehr vertrautes Gesicht des Auslandsjournals in Mainz ist sie seit Januar diesen Jahres wieder zurück an ihre alten Wirkungsstätte in Italien. Wir sprechen heute über die Karriere, über die Anfänge im ARD Disney Club und ihre jüngste Papstreise durch Afrika. Die Auslandskorrespondentin Antje Pieper ist heute mein Gast.
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0: Gabst du mal eine Reportage oder einen Moment, wo du merktest, das ist genau der Job, den ich eigentlich machen will?
4: Eigentlich die ganze Zeit, wenn ich im Ausland bin. Es hat mir auch schon bei Logo Spaß gemacht. Ich weiß, ich habe damals was gemacht über Südafrika, über, ich weiß nicht, Jahrestag mit Nelson Mandela war das. Dann bin ich da runtergeflogen noch und habe dort berichtet, wie das dort ist und über Apartheid und das Ende der Apartheid. Das war schon spannend. Und all das habe ich ja später dann auch wieder gemacht. Im Auslandsjournal hatte ich ganz tolle Begegnungen. Ich war in Saudi-Arabien, ich war im Iran, ich war in Ländern, da wäre ich sonst nicht hingekommen. Und ich kann mich auch noch in Saudi-Arabien erinnern, da saß mir ein Geistlicher gegenüber und der durfte Frauen, also der hat mir natürlich nicht die Hand gegeben, aber der durfte Frauen auch irgendwie nicht anschauen. Und dann hat er mir irgendwie bei den Antworten, habe ich dann wenigstens noch so gesagt, schauen Sie doch wenigstens, zumindest in meine Richtung, at least in my direction. Also das waren schon spannende Momente. Und ja, aber auch jetzt wieder in Italien zurück, das ist wirklich aufregend, rauszugehen und Sachen zu erleben, die man sonst ja normalerweise nie erleben würde oder auch Leute zu begegnen, die man sonst nicht begegnen würde. Mhm. Ich war jetzt mit dem Papst in Afrika, 10 Tage lang, ja, und das war so spannend, wieder diese Sachen zu sehen und vor Ort zu sein. Also da finde ich immer toll. Danke.
0: Auf diese Papstreise müssen wir gleich noch zu sprechen kommen. Du bist ja ZDF-Studioleiterin in Rom wieder. Du warst ja schon mal zwischen 2005 und 2014. Bist jetzt dieses Jahr quasi wieder zurück an diesen eigentlich schon sehr prägenden Ort. Und ich habe mich gefragt, ist das so ein bisschen wie auch nach Hause kommen nach so einer langen Zeit?
4: Ja, war sofort. Schon, also ja. Ich fühlte mich gleich wieder zu Hause. Und das liegt nicht nur an der Stadt, sondern auch an den Menschen, auch im Studio. Da gab es noch viele, mit denen ich früher schon gearbeitet habe und die haben sich wirklich einfach gefreut, dass ich wieder da bin. Oder sie haben so getan, dass sie sich freuen, aber ich glaube auch
0: sie
4: wirklich.
0: Sie kannten sich aber noch.
4: ja, genau. Es waren viele, die nicht kannten. Es waren aber auch die Neuen, die sind einfach herzlich. Die Menschen gehen auf einem zu und jeder redet mit einem und das macht einfach Spaß. Und das ist wirklich, ja, wie nach Hause kommen. Ich fühle mich da ziemlich wohl, muss ich sagen.
0: Das glaube ich, ja. Das sieht man dir auch an, wenn man dich dann auf der Mattscheibe berichten sieht. Vielleicht kannst du uns mal kurz erklären, was da dein Job genau ist. Du bist Studioleiterin dieses Studios in Rom. Das heißt also, wenn es Dinge gibt, die aus Italien, aus Rom, ich glaube aber auch, du meintest gerade auch Griechenland zum Beispiel unter anderem oder auch Malta ist auch im Einzugsgebiet. Wenn es da was zu berichten gibt, dann ist das quasi.
4: Genau, das ist dann alles.
0: Also der Warnruf an euch.
4: Ja, genau. Wir haben hier die Olympischen Winterspiele gehabt, ja, in Italien. Also geht von Sport bis Politik über Kultur, Kunstbiennale. Ich bin bei den Filmfestspielen in Venedig im September. Also da ist alles dabei und das ist eben Italien, wie du sagst, Griechenland, Malta und der Vatikan eben.
0: Dein allererster Arbeitstag in Rom 2005 fiel ja eigentlich auf ein historisches Ereignis, denn Wochen zuvor war Papst Johannes Paul II. Verstorben gewesen.
4: Es ist sogar, du hast recht mit dem, dass am 1. Mai war der offizielle Studiebeginn. Ich war aber schon ab dem 1. April da und am 2. April starb Johannes Paul II. Also eigentlich mit dem, dass ich runterkam an meinem ersten Tag, verstarb er.
0: So dramatisch wollte ich es gar nicht darstellen.
4: Du musst es gar nicht darstellen, es war so.
0: Ja. Wie übersteht man so einen Kaltstart im Scheinwerferlicht der Weltöffentlichkeit? Das ist doch der Wahnsinn, oder?
4: Ja, ich bin da natürlich auch runtergekommen. Da war natürlich auch noch, die warteten ja schon alle Wochen, Monate, Jahre darauf. Ne? Es war vieles vorbereitet. Dass es dann genau dann soweit ist, wenn ich komme, das dachte ich natürlich nicht, aber es geht ja alles. Ja? Also es war dann so spannend und aufregend und ich weiß noch, ich stand da unten, das war ja zum ersten Mal seit Jahrzehnten, dass wieder ein Konklave war. Am Petersplatz stand ich und dieser Schornstein steht da ja immer und die hatten damals ja schon so lange nicht mehr geübt.

0: Menschen live zuschauen und sekundenschnell irgendwelche verlässlichen Einordnungen brauchen. Wie macht man das? Geht man da einmal kurz in sich?
1: Ja, das ist ja, man kann sich ja, man steht da ja und wartet darauf, dass dieser weiße Rauch kommt. Und auf einmal ist er dann da. Man weiß nicht, ob man jetzt noch 3 Tage steht oder nicht. Und dann ist es auf einmal soweit und dann ist es doch so spannend in dem Moment, dass man natürlich dann seine ganze, es war ja dann schon mein 3. Konklave, das ich miterlebt habe.
0: Du warst schon Vollprofi also, eigentlich.
1: Naja.
0: Kann auch nicht jeder von sich behaupten, oder?
1: Also
0: bei 3 Konklaven dabei.
1: Ja, ja. Und dann da dachte ich mir, oh, und das war spannend. Und ich hatte ja zum Glück den Jürgen Erbacher, unseren Kirchenexperten neben mir, den ich dann auch immer fragen konnte, wenn was ist oder ihm die Bälle zuwerfen konnte. Es waren die Kollegen, die auf dem Platz standen. Also es war schon sehr spannend. Und wenn es dann soweit ist, ich glaube, da überlegt man dann gar nicht mehr, sondern man funktioniert dann einfach nur. Aber das ist ja auch die Herausforderung, die man hat. Und ein bisschen Erfahrung hatte ich dann ja auch.
0: Das stimmt natürlich, ja. Aber aufgeregt ist man trotzdem, oder?
1: Ja, also ich weiß nicht, in dem Moment war ich dann gar nicht mehr so aufgeregt, sondern dann, es war eher so dieses,
0: was ist Vorfeld.
1: Dieses Vorfeld, was passiert dann und dann und dann und dann macht man einfach, weil ja, man guckt mal. Und es war dann vorher, hatte ich ja auch schon die Intronisierung oder die Inauguration, so heißt das richtig. Ich glaube, der hätte lieber eine Intronisierung, aber ich war bei der Inauguration von Donald Trump auch schon, da war das ja auch schon so und bei der Wahl. Da waren ja auch schon so Live-Ereignisse, wo man nicht wirklich immer genau weiß, was passiert. Mhm. Und darauf zu reagieren, das ist ja auch eine Herausforderung, die einem Spaß macht.
0: Du bist einfach eine super Freestylerin, kann man sagen, oder? Am Ende des Tages.
1: Wäre ich gerne, ja. Wärst du gerne. Man kann auch dabei ziemlich auf die Nase fallen. Ja.
0: Ist dir das schon mal passiert?
1: Nein.
0: Also nicht öffentlich.
1: Naja.
0: Nicht,
1: dass ich es jetzt nochmal sagen würde.
0: So, jetzt gibt's wieder Musik aus deiner Plattenkiste und da freue ich mich sehr. Ich bin auch ein großer Fan von ihm, Sting. Und da gibt's auch eine Geschichte dazu.
1: Ja, ich war, du hast es vorhin erwähnt, ich war bei Super Channel ja. Und habe dort moderiert und dann war ich einmal bei Rock Over Europe in Amsterdam und habe einen Preis übergeben und ich durfte Sting küssen. Bei der Preisübergabe. Also das ist meine große Erzählung. Ich durfte einmal Sting küssen und das war bei der Preisübergabe und deshalb ist das meine persönliche Story.
0: Und das ist der Titel dazu, Englishman in New York.

0: Mein heutiger Gast hier im Igor von Talk Radio bringt uns die Welt seit Jahrzehnten ins Wohnzimmer und das immer mit sehr viel Herz, mit Verstand und immer dem Blick für die Menschen. Die Auslandskorrespondentin Antje Pieper ist heute bei mir.
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0: Antje, der Vatikan gilt ja als einer der verschlossensten oder eins der verschlossensten Pflaster für Journalisten auf der ganzen Welt. Wie kommt man hinter diesen dicken Mauern überhaupt an verlässliche Informationen? Gibt es da irgendwelche Tipps, Tricks oder braucht man einfach nur gute Kontakte?
4: Ja, also man braucht schon Kontakte. Das ist ja schon, also schon Rom ist eine ewige Stadt und dann sind diese Mauern ja auch nochmal so ewigkeitsverlängernd, glaube ich. Also es ist schon, sie sitzen schon hinter dichten Mauern und so, aber ich finde ja, man muss ja auch nicht immer alles von allem genau alles wichtig und hinten und warum das und wie es wissen, sondern es ist ja wichtig, den Überblick zu bekommen und vor allem es einordnen zu können. Und ich glaube, dafür habe ich schon Informationen genug. Ich weiß nicht mal, ich hatte mal in Politikwissenschaft einen Professor, der sagte immer, um London zu können, müssen Sie nicht jede Straße kennen. Es reicht, wenn Sie wissen, wie die U-Bahn-Linien laufen. Also die großen Linien muss man wissen, um dann Einzelereignisse einordnen zu können. Mhm. Und dann versucht man halt jetzt wieder irgendwie Kontakte zu pflegen. Aber wir haben ja auch dort vor Ort Leute, die da sind, die Producer, die dann auch Kontakte pflegen. Unseren Kirchenexperten beim ZDF, ich habe ihn schon erwähnt, Jürgen Erbacher, die schon seit Jahrzehnten auch diese Kontakte pflegen. Und die helfen einem natürlich und auch die Kollegen vor Ort. Also ich versuch's halt.
0: Wie sehr berühren dich so emotionale Ausnahmezustände wie zum Beispiel letztens am Petersplatz der Papstabschied?
4: Also ich hatte das Beerdigung, war ich nicht dabei, da war ich noch nicht, da war ich dann erst, hab dann das Spezial ja dann aus Mainz gemacht, aber da funktioniert man einfach, sondern nimmt das erstmal einfach, man sieht das natürlich, aber man versucht natürlich, das irgendwie zu funktionieren und weiterzumachen. Also ich meine, das ist ja nicht nur bei Ableben von Päpsten, das war ja auch bei vielen Spezialsendungen, die ich moderiert habe, das waren ja immer meistens Ausnahmezustände. Von Amokfahrten, Flugzeugabstürzen über große Unglücke. Das sind ja schon immer auch Bilder, die einem bewegen. Aber da versucht man sich natürlich irgendwie hinter die Nachricht zurückzunehmen und dann ja auch den Zuschauer mit an den Hand zu nehmen, damit man zusammen versucht oder einzuordnen, was ist passiert und das und das und das, so dass man da irgendwie jeden auch die Möglichkeit gibt, sich selbst dann eine Meinung zu bilden.
0: Mhm. Ja. Das ist nämlich eine Frage, die stellen sich sehr viele Leute, die viele Nachrichten konsumieren und dann auch so Sendungen wie zum Beispiel das Auslandsjournal sich angucken oder News-Speziale. Wie geht's eigentlich dem Moderator mit so einer Geschichte? Ja? Also wenn du da irgendwie einen ganzen Tag oder eine ganze Woche mit solchen Sachen beschäftigt bist, kommt man da nach Hause und schaltet erstmal komplett ab oder beschäftigt das einen noch weiter irgendwie?
4: Ja, das beschäftigt einem schon dann auch, ja. Also auch Geschichten oder so Sachen, die nimmt man dann schon mit nach Hause und redet darüber, aber das ist ja auch die, das kommt ja so, wenn man neugierig ist auf die Welt, gibt's halt natürlich auch Sachen, die vielleicht nicht so schön sind, die man dann entdeckt, aber es nutzt ja keinem von uns, die Augen einfach zuzumachen, sondern damit umzugehen und zu wissen, dass nicht jeder alleine ist damit, sondern dass man eben versucht, zusammen damit umzugehen. Es ist ja auch, jeder hat ja dann den Beitrag irgendwie gesehen und dann hat man ja auch ein Gemeinsames, worüber man sich unterhalten kann oder was macht man daraus oder was lernt man daraus. Also damit dann umzugehen, glaube ich, ist schon wichtig.
0: Eine etwas, sage ich mal, besondere Geschichte hattest du vor kurzem. Du durftest den neuen Papst begleiten auf seiner Afrika-Reise. 10 Tage unterwegs, unter anderem nach Algerien und Kamerun. Wie muss man sich den Alltag an Bord einer solchen päpstlichen Maschine vorstellen? Du saßt ja da mit drin. Ich habe auch ein Foto gesehen, wie du ihm die Hand gibst, wie er mal kurz vorbeiguckt. Kommt man da überhaupt in Kontakt? Wie kann man sich das vorstellen?
4: Ja, also sind 10 Tage waren das und 18 Flüge. Also man kommt kaum zum Schlafen, muss ich sagen. Weil man muss immer schon irgendwie 2 Stunden vor dem Papst auf dem Flieger sein und früh aufstehen. Und ja, das macht man ja auch gerne. Das ist ja kein Alltag. Ich war schon einmal mit dem Papst Benedikt damals in Kamerun und Angola übrigens. Und deshalb kann ich so ein bisschen vergleichen. Jetzt war der Papst eben Kamerun, Angola und vorher auch Algerien, Äquatorial Guinea. Was Tradition ist, dass sie nach dem Start, nach hinten kommen zu den Journalisten und jedem Einzelnen wird die Hand gegeben und dann wird so ein bisschen Smalltalk geredet. Und diesmal war ja das Besondere, dass es kurz vorher diesen Zoff mit Donald Trump gab, also wo Donald Trump ja den Papst angegriffen hat relativ. Und das war jetzt seine erste Möglichkeit, um darauf zu reagieren. Und das hat er dann auch wirklich gemacht. Man dachte, es ist ja vielleicht jetzt nur ein bisschen Smalltalk, aber er hat wirklich darauf reagiert und hat sozusagen auch politische Aussagen dann da gemacht. Und er war sehr offen in diesen Einzelgesprächen. Jeder hatte, wie hat das denn bei dir gesagt? Das war, also alle Journalisten mussten danach wieder alles zusammentragen. Klar, liefen noch die Kameras, aber das war schon sehr eindrücklich zu sehen. Und er war da wirklich, der ruhte da in sich und war ziemlich offen und erzählte. Und das war aber, danach ist man dann nur noch in dem Tross drin und fährt dann zu den Messen und fährt dahin und ist dann halt ständig irgendwie dabei und ist dann aber natürlich ein bisschen in der großen Blase. Ich war nur einmal in Angola, weiß ich, bin ich dann mal raus und habe dann so ein bisschen noch drumherum gedreht, also damit man auch mal wieder ein bisschen Abstand bekommt und über das Land und Leute auch noch mal was anderes erfährt, als einfach immer nur vom Hotel zu den Messen, zu den Auftritten und wieder zum Flughafen. Aber es war schon spannend und man erkennt ja dann auch, dadurch, dass man ja ständig dabei ist in seinen Reden, so ein bisschen lernt man die Persönlichkeit ja schon ein bisschen mehr kennen. Und immer wenn er dann wieder von einem Land zum anderen kam, dann kam er wieder nach hinten und dann war wieder so ein bisschen Pressekonferenz, wo dann ausgewählte Journalisten wieder was fragen konnten. Aber das war dann nicht mehr dieses Persönliche, dass er zu jedem geht. Ne? Aber man hat ihn da auch nochmal erlebt.
0: Aber es ist trotzdem ein besonderer Moment, oder? Wenn man auf so einer Reise mit dabei sein darf. Könnte ich mir vorstellen. Ja. Wir schauen wieder rein in deine Plattenkiste und da hast du uns einen absolut schönen alten Legendentitel von Prince mitgebracht.
4: Ja. Purple Rain von Prince. Ich war, weiß ich nicht, als ich jung war, schon lange her, war ich großer Prince-Fan und ich dachte, jetzt muss er noch mal ran.
0: Und da haben wir jetzt Purple Rain bei Ego FM.

0: Wie reist es sich eigentlich mit dem Papst und dem päpstlichen Flieger durch Afrika? Und wie moderiert man Weltkrisen während einer globalen Pandemie? Mein heutiger Gast weiß das ganz genau. Sie begann im ARD Disney Club, leitete ab April 2005 das ZDF-Studio in Rom, moderierte über ein Jahrzehnt lang das Auslandsjournal und ist seit Januar diesen Jahres wieder zurück als Studioleiterin in Italien. Die Auslandskorrespondentin Antje Pieper ist heute mein Gast.
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0: So eine Reise, Antje, glaube ich, ist physisch und mental aber auch extrem fordernd, könnte ich mir vorstellen. Wie schafft man so zwischen ständigen Ortswechseln, Sicherheitskontrollen, Live-Schalten, so diesen journalistisch-kritischen Blick nicht zu verlieren?
5: Ja, das ist total wichtig, dass man da nicht irgendwie in dieser Blase bleibt, sondern immer mal wieder Abstand gewinnt. Und ja, da muss man sich einfach, glaube ich, auch immer wieder auf die Erde kommen oder da zurückziehen und das mal wieder ein bisschen analytisch betrachten. Aber das macht man ja. Ist man ja Journalist, dass man da auch immer mal wieder was anderes sieht. Und ich bin ja jetzt auch nicht nur für den Vatikan zuständig, sondern ich weiß ja, dass auch Menschen, die jetzt nicht katholisch sind oder nicht nur für den Papst was wissen wollen, was die auch interessiert und warum dann aber Sachen wie zum Beispiel der Trump-Zoff dann doch auch wichtig ist für andere Sachen. Was betrifft sie? Was betrifft uns alle? Und was sind Sachen, die der Papst sagt, die ja doch auch spannend sind und einem selbst wieder ins Überlegen kommen, ohne dass man jetzt gleich immer die katholische Lehre mit im Blick haben müsste. Also ich glaube, das waren schon viele Sachen, die uns ja alle universal betreffen. Und ich glaube, das ist das Wichtige, dass man dann guckt, dass man die Relevanz, was geht mich das an, immer wieder hinbekommt.
0: Mhm. Antje, Erdbeben, Eurokrise, Griechenland, deine Reise in die Ukraine für das Auslandsjournal. Du hast viel Leid gesehen, auch in den letzten Jahren. Ja, die Frage, wie man sich selbst davor schützt, die hast du vorhin schon so ein bisschen beantwortet. Du hast mal gesagt, dass dich ältere Männer, die einem die Welt erklären, früher genervt haben. In einem Interview, das ich gelesen habe. Wie nimmst du die Entwicklung für Frauen im Auslandsjournalismus heute wahr? Was würdest du sagen?
5: Ach, ist ganz anders geworden. Also glaube ich, also es ist ganz normal geworden, dass jetzt hier Auslandskorrespondentinnen sind. Ich weiß, damals war ich nur eine der wenigen, die Auslandskorrespondentinnen waren. Und das ist jetzt, inzwischen sind wir pari bei den Auslandskorrespondententagungen. Also da sitzt nicht mehr die Reihe Männer, die haben die Welt erklären und ich. nein, also es war, das ist, glaube ich, wirklich anders geworden und auch ganz normal. Und das ist ja auch gut so. Und dann muss man auch gar nicht mehr darüber reden, sondern jeder macht es, so wie er es macht. Also das finde ich wirklich, das ist eine Entwicklung, die ich sehr, sehr positiv finde.
0: Mhm. Gibt es ein unbeschriebenes Gesetz oder einen Rat, den du jungen Journalistinnen und Journalisten heute mit auf den Weg geben würdest?
5: Man soll sich nie verstellen, immer man selber bleiben und immer offen sein für Neues, Neugier nicht verlieren, aber trotzdem auch den inneren Kompass nicht verlieren.
0: Mhm. Ja. Hast du das mal getan zwischendurch?
5: Das glaube ich nicht.
0: Nein. Wenn man jetzt auf deine Karriere zurückblickt, oder auf deine bisherige Karriere, ja, gibt es ein berufliches Ziel oder ein Land, das dich als Reporterin immer noch reizen würde? Neben Italien natürlich?
5: Also, ich habe, als ich hier runterkam, habe ich gesagt, ich wollte immer mal nach Südamerika, nach Peru. Und wenn jetzt der Papst eine Südamerika-Reise macht, da möchte ich dabei sein, habe ich gesagt. Und ich hoffe, das geht im Herbst noch in Erfüllung.
0: Also, ach, dieses Jahr sogar noch.
5: Vielleicht, ja, man weiß es nicht, aber die Gerüchte heißen, dass er da vielleicht, er war ja mal lange Zeit in Peru, und dass er vielleicht da nach Südamerika fährt. Und da wäre ich einfach gern dabei, weil wollte ich schon lange und immer hin. Und dann fände ich das ein großes Geschenk, wenn ich das miterleben dürfte. Ich hoffe jetzt mal.
0: Ich drücke dir fest die Daumen und alle, die zuhören, auch.
5: Ja.
0: Antje, vorletzte Frage. Wenn du so nach einer stressigen Woche, nach einem stressigen Tag endlich mal frei hast, so wie jetzt eigentlich gerade Urlaub und kommst dann trotzdem zu uns, das rechne ich dir hoch an. Wie sieht dein perfekter Tag aus, um die Batterien wieder aufzuladen?
5: Also da gibt es verschiedene Varianten. Ich war heute zum Beispiel, bin ich aufgestanden, wir waren erstmal joggen an der Isar, das war super. Das hat auch schon mal aufgeladen. Ich spiele auch gerne Tennis, also irgendwas Sportliches brauche ich dann immer irgendwie auch, um mich irgendwie auszupowern. Was ich aber auch super finde, wenn ich am Meer bin. Also man kann mich auf eine Terrasse mit Meerblick sitzen und ich bin einfach glücklich, da könnte man mich auch vergessen. Ja? Und ich lese total gerne. Also da, wenn ich dann die Zeit habe, nicht eben nur schnell Nachrichten, hier Nachrichten, sondern da Nachrichten, sondern auch die Hintergründe oder mal dann wieder Literatur zu lesen, Romane, da bin ich glücklich. Das bringt mich auch wieder runter und da ordnet man auch Sachen wieder ein bisschen anders ein. Und das ist dann für mich ein perfekter Tag.
0: Mhm. Sehr schön. Zum Schluss ganz einfach und trotzdem so schwer die Frage, was für dich persönlich Glück bedeutet.
5: Ich weiß nicht, ich glaube, man muss in die Möglichkeit, in vielem auch die Schönheit zu erkennen und zu sehen und das, was man hat. Und den Augenblick auch zu leben. Man kann ja immer das Negative sehen, ne? Aber man kann auch immer die Besonderheit sehen und das Glück in bestimmten Momenten erkennen. Gute Frage, werde ich jetzt vielleicht im Urlaub nochmal weiter überlegen. Aber für mich ist einfach, ich weiß gar nicht, ich habe so viel Leid erlebt, wirklich. Also ich muss wirklich sagen, so viele Leute, die irgendwie schlimme Dinge erlebt haben und dann denke ich mir immer, ey, also wenn ich mich jetzt über irgendwas beschweren müsste, wüsste ich jetzt nicht, warum. Mhm. Und allein das ist ja schon Glück und das auch noch mit Leuten teilen zu können, glaube ich, ist, glaube ich, das Größte. Ja.
0: Andi, es war eine große Freude, dass du uns hier heute besucht hast in dieser Sendung. Hat sehr, sehr viel Spaß gemacht. Mit dir ist der Fragenkatalog wäre noch um einiges länger gewesen, aber du kennst es ja, irgendwo muss man dann auch mal stoppen. Würde mich sehr freuen, wenn wir irgendwann mal nochmal uns hier nochmal auf ein Pläuschen treffen könnten. Denn ich glaube, in den nächsten Jahrzehnten gibt es bei dir noch einiges zu erzählen.
5: Sehr gerne. Ich komme ja immer wieder nach München.
0: Sehr gern. Einen letzten Titel zum Schluss hören wir noch. Und natürlich hast du gesagt, vom Interview muss da auch was Italienisches rein.
5: Ja, und ich habe mir ausgesucht von Gianna Nannini, Un'estate Italiana. Das war 1990. Da war ich gerade ja in Italien auch. Und zum Finale war ich aber wieder daheim in München. Und da ist ja Deutschland auch Weltmeister geworden. Das war ja der WM-Song von Gianna Nannini. Und das passt doch jetzt alles gut, Deutschland, Italien, Un'estate Italiana. Nur über Fußball reden wir dann anders mal.
0: Ja, auch für Italien, glaube ich, ist es schön. Ja. Vielen Dank.

0: Das war das EgoFM Talk Radio für heute mit der Auslandskorrespondentin Antje Pieper. Das ganze Gespräch könnt ihr wie immer nochmal nachhören in der EgoFM Mediathek auf egofm.de und natürlich jederzeit überall dort, wo es Podcasts gibt. Und da freuen wir uns immer sehr, wenn ihr uns einen Follow oder einen Like da lässt. Das EgoFM Talk Radio geht jetzt erstmal in Sommerpause. Ab dem 18. September bin ich mit der Sendung wieder zurück. Bis dahin gibt es in den nächsten Wochen ganz viele tolle Wiederholungen der tollen Gespräche, die ich so im letzten halben Jahr geführt habe. Freue mich, wenn ihr einschaltet. Euch noch einen schönen Abend. Macht's es gut.
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3: Ich bin Moritz Einzel. Nach dem Drohnenvorfall auf dem Leipziger Flughafen ermitteln die Behörden auf Hochtouren. Gestern spätabends war eine Drohne mit Sprengladung im Frachtbereich des Airports gefunden worden. Von einem sehr ernsten Sicherheitsvorfall spricht Sachsens Innenminister Schuster. Der Bericht von Fiona Reinhardt.
4: Und Leipzigs Oberbürgermeister findet, die Bedrohungslage in Deutschland hat damit eine neue Qualität erreicht. Er fordert, dass die Infrastruktur besser geschützt wird. Besonders weil Drohnen ja immer wieder für Aufregung an deutschen Flughäfen sorgen. Der Flughafenverband ADV beispielsweise hat ja deswegen auch schon gefordert, dass Flughäfen mit Drohnenabwehrsystemen ausgestattet werden.
3: FIFA-Präsident Infantino kämpft um seinen Job. Er hat das Spitzenpersonal des Fußballweltverbandes zu einer Krisensitzung nach Rabat in Marokko beordert. Hintergrund ist, dass Infantino Vermarktungsanteile an FIFA-Wettbewerben an private Investoren verkaufen wollte. Damit verscherzte er es sich mit mehreren Kontinentalverbänden. Am deutlichsten formulierte die europäische UEFA, dass sie kein Vertrauen mehr zu Infantino hat. Darf man über einen Mordprozess lachen? Die US-Amerikanerin Amanda Knox will ihre Erfahrungen rund um den aufsehenerregenden Mordfall Meredith Kircher in einer Comedy-Show verarbeiten. Dass die 39-Jährige beim Edinburgh Fringe Festival mit einem Programm auftreten will, sorgt bei der Familie des Mordopfers Kircher für Entsetzen. Knox sagt, bei Comedy gäbe es eigentlich kein Tabuthema. 2007 waren Knox und ihr damaliger Freund in Italien unter Mordverdacht geraten. Nach mehreren Jahren Haft wurden sie freigesprochen. Nächstes Gold für Florian Wellbrock. Der Schwimmer ist bei den Europameisterschaften in Paris heute auch im Freiwasserschwimmen über 5 Kilometer der schnellste gewesen. Erst gestern hatte der 28-Jährige aus Magdeburg über die 10 Kilometer triumphiert.
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1: Ich bin Yves Simon. Am Flughafen Halle-Leipzig hat sich gerade Bundesinnenminister Dobrindt zu dem Drohnenvorfall letzte Nacht geäußert. Der CSU-Politiker spricht von einem verhinderten Anschlag. Das Sicherheitsrisiko bezeichnet er deswegen als hoch und deswegen sollen auch die Vorkehrungen deutlich erhöht werden.
2: Dazu gehört neben einer intensiven Zusammenarbeit der Behörden eine intensive Zusammenarbeit auch der Länder. Und es wird sich darauf vorbereitet, auf weitere mögliche Bedrohungsszenarien, die es geben kann.
1: Letzte Nacht war nahe einer ukrainischen Frachtmaschine eine Drohne mit einer Sprengvorrichtung entdeckt worden. Außerdem ist ein anderes Flugzeug mit einem unbekannten Flugobjekt kollidiert. Jetzt ermitteln die Generalstaatsanwaltschaft und der sächsische Staatsschutz. In Hamburg sind Mitglieder und Unterstützer einer rechtsextremen Gruppierung zu Haftstrafen verurteilt worden. Es handelt sich dabei um die sogenannte letzte Verteidigungswelle. Das Oberlandesgericht hat gegen die jungen Angeklagten Strafen von bis zu 5 Jahren Gefängnis verhängt. Die rechte Zelle hatte Spreng- und Brandanschläge geplant und erste Brandanschläge auch schon verübt. Die Hütten des Deutschen Alpenvereins sind wegen Hitze und Trockenheit gerade massiv von Wasserknappheit betroffen. Nach Angaben des Verbands sind Waschräume zeitweise gar nicht mehr zugänglich. Um den Küchenbetrieb aufrechtzuerhalten, wird auf einer Hütte bei Berchtesgaden jetzt Trinkwasser per Hubschrauber eingeflogen. Normalerweise werden die Hütten aus Wasservorräten aus der näheren Umgebung versorgt. Bei der Tour de France der Frauen hat sich die deutsche Radsporthoffnung Antonia Niedermayer auf den 4. Platz in der Gesamtwertung verbessert. Die 23-Jährige kommt aus Rosenheim und bei der 5. Etappe ist sie als 6. ins Ziel gefahren. Den Tagessieg hat sich Topfavoritin Timi Vollering aus den Niederlanden geholt vor der gesamtführenden Marleen Reuser aus der Schweiz.
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1: Ich bin Yves Simon. Nachdem letzte Nacht eine Drohne mit einer Sprengladung am Flughafen Halle Leipzig in der Nähe einer ukrainischen Antonov-Maschine entdeckt und entschärft wurde, hat sich vorhin am Abend Bundesinnenminister Dobrindt ein Bild der Lage gemacht.
2: Meine Einschätzung, dass wir es hier mit einem hybriden Anschlagsszenario zu tun haben.
1: Terrorermittler prüfen auch eine politische Motivation. Vorfälle mit Drohnen hat es an Flughäfen ja schon häufiger gegeben, aber noch keinen, bei dem wirklich Sprengstoff mit im Spiel war. Trotz des Niedrigwassers in den Flüssen läuft die Energieversorgung in Deutschland bisher weiter stabil. Laut Wirtschaftsministerium gibt es keine Engpässe bei Öl und Kraftstoffen. Kraftwerke müssen auch nicht heruntergefahren werden. Anders sieht es im Ausland aus, in Ungarn und auch in Rumänien. Da sind Atomkraftwerke gedrosselt worden, in Österreich auch Wasserkraftwerke wegen fehlendem Kühlwasser. Das ist ein Schlag gegen internationale Schleuserkriminalität. In einer gemeinsamen Aktion mehrerer Staatsanwaltschaften und der Bundespolizei sind jetzt 3 hochrangige Schleuser festgenommen worden. Darunter ist ein 26-Jähriger im Raum Saarbrücken und auch 2 weitere Verdächtige in Serbien. Ihnen wird vorgeworfen, hunderte Flüchtlinge, vor allem aus Syrien, über das Mittelmeer nach Lampedusa und auch weiter nach Deutschland geschleust zu haben. Teilweise für bis zu 10.000 Euro pro Person. Die Spritpreise bei uns in Deutschland gehen spürbar nach unten. Laut ADAC haben sich Benzin und Diesel seit Wochenbeginn wieder deutlich verbilligt, ausgelöst durch den stark gesunkenen Ölpreis. Super E10 kostet im Durchschnitt momentan 2,13 Euro je Liter. Der Diesel liegt bei 2,20 Euro im Schnitt. Nach Ansicht des ADAC sind die Preise aber immer noch viel zu hoch. Es gibt weiteres Potenzial für Senkungen, da ist sich der Automobilclub sicher.
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1: Ich bin Yves Simon. Mitten in den Ferienmonaten ist am Flughafen Halle Leipzig ein Anschlag verhindert worden, möglicherweise auch mit Toten oder Verletzten. Zumindest aber mit großen Schäden. Innenminister Dobrindt spricht nach dem Drohnenfund von letzter Nacht von einem hybriden Anschlagsszenario, das aber zum Glück abgewehrt werden konnte.
2: Das heißt, bei professioneller Technik muss man davon ausgehen, dass möglicherweise der und die Täter auch die Abwehrmaßnahmen bereits kennen und darauf aufbauend Technologien verwenden, die durch bestehende Abwehrtechnik nicht identifiziert werden kann.
1: Eine mit Sprengstoff bestückte Drohne war letzte Nacht nahe ukrainischer Frachtmaschinen auf dem Flughafengelände entdeckt worden. In der Ostukraine spitzt sich die Lage weiter zu. Aus Kramatorsk sollen mehr als 500 Kinder und Jugendliche mit ihren Begleitern rausgeholt werden. Der Gouverneur spricht von einer schwierigen, aber notwendigen Entscheidung, weil russische Truppen vorrücken und immer wieder Menschen bei Angriffen sterben oder verletzt werden. Präsident Selenskyj hat außerdem nach eigenen Angaben mit NATO-Generalsekretär Rutte über neue Luftabwehrraketen gesprochen, um die Städte besser schützen zu können. Unionsfraktionschef Rai wirbt für das Rentenpaket der schwarz-roten Bundesregierung. Im ersten hat er das Vorhaben eine Jahrhundertreform genannt und er warnt davor, einzelne Bausteine jetzt wieder anzufassen, zum Beispiel die abschlagsfreie Frührente nach 45 Beitragsjahren. Über die Frührente wird heftig gestritten, weil mehrere Ostministerpräsidenten das geplante Aus der Regelung kritisieren. Nächstes Gold für Florian Wellbrock. Der Schwimmer ist bei den Europameisterschaften in Paris auch im Freiwasserschwimmen über 5 Kilometer der schnellste gewesen. Erst am Vortag hatte der 28-Jährige aus Magdeburg über die 10 Kilometer gewonnen.
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1: Ich bin Yves Simon. Letzte Nacht ist ja am Flughafen Halle-Leipzig eine Drohne mit Sprengstoff abgewehrt und unschädlich gemacht worden. Jetzt ist klar, es hat sich dabei um einen verhinderten Anschlag gehandelt. Das hat Bundesinnenminister Dobrindt am Abend erklärt.
2: Meine Einschätzung, dass wir es hier mit einem hybriden Anschlagsszenario zu tun haben.
1: Hybrid bedeutet, dass es bei dem Anschlag nicht um einen klassischen militärischen Angriff geht, sondern es wird Druck auf einen Konfliktgegner ausgeübt, zum Beispiel durch einen Anschlag oder auch durch Cyberattacken. Der Chef des Münchner IFO-Instituts, Clemens Fuest, will den ermäßigten Mehrwertsteuersatz von 7% komplett abschaffen. Alle Waren, auch Lebensmittel damit, die sollen einheitlich mit 19% besteuert werden, findet er. Dadurch würden aber auch Brot, Butter und Obst teurer. Im Gegenzug schlägt Fuest jährliche Gutschriften vor. 360 Euro schweben ihm davor, aber nur für Haushalte mit geringem Einkommen. Neue Hoffnung für die blockierte Straße von Hormus. Der Iran und der Oman verhandeln offenbar über eine neue Schifffahrtsroute durch die Meerenge. Und es steht, wie es ausschaut, eine Einigung kurz bevor. Das hat das Regime in Teheran bekannt gegeben. Die geografischen Koordinaten für die Route stehen demnach schon fest. Und jetzt wird gerade noch an einer gemeinsamen Erklärung gewerkelt. Das Ganze aber ohne die USA. Das hat sich der French Open-Sieger völlig anders vorgestellt. Alexander Zverev ist beim Masters 1000-Turnier in Montreal überraschend in der zweiten Runde rausgeflogen. Der Hamburger hat gegen den Niederländer Kriegsbohr in 3 Sätzen verloren. Beim Turnier in Montreal wollte sich Zverev eigentlich für die US Open warm spielen und dann da auch was reißen.
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